0: 4 Werken geäußert, die auf der Kippe stehen. Das sind ja die Standorte Hannover, Emden-Zwickau und das Audi-Werk in Neckarsulm. Für diese Werke soll intensiv geschaut werden, wie es für sie Anfang der 2030er Jahre weitergeht. Jetzt also erstmal ein Hoffnungsschimmer.
1: Bundeskanzler Merz hat bei einem Wahlkampftermin in Sachsen-Anhalt noch einmal vor einer AfD-Regierung gewarnt. Wer möchte, dass Deutschland ein offenes Land und Sachsen-Anhalt ein interessanter Wirtschaftsstandort bleibe, dürfe am Sonntag nicht die AfD wählen. Ähnliche Warnungen kamen zuletzt auch von der ostdeutschen Wirtschaft und den christlichen Kirchen. 2 Tage vor der Landtagswahl liegt die rechtsextremistische AfD in Umfragen deutlich vor der CDU von Ministerpräsident Schulze. In Italien stellt Ministerpräsidentin Meloni heute einen Rekord auf. Noch nie zuvor war ein Regierungschef so lange im Amt. Mit 1413 Tagen hat sie jetzt auch Silvio Berlusconi überholt. Aus Rom Judith Rubaccia.
2: Diese neue Stabilität, wie Fratelli d'Italia es darstellt, wird dadurch begünstigt, dass Melonis Partei in der rechten Koalition von Anfang an klar stärkste Kraft war. Aber auch davon, dass sich Meloni, anders als ihr Wahlkampf vermuten ließ, um ein gutes Verhältnis zur EU bemühte. Denn sie profitierte von den europäischen Corona-Milliarden, die ihr Vorgänger Mario Draghi noch auf den Weg gebracht hatte. Gelder, die ihr dabei halfen, einzelne wirtschaftliche Erfolge zu verbuchen, etwa mehr Arbeitsplätze zu schaffen.
1: Bei den US Open ist die letzte deutsche Tennisspielerin ausgeschieden. Eva Lys aus Hamburg verlor gegen French Open-Siegerin Mira Andreeva aus Russland mit 0:6 und 2:6. Vorher waren schon Tatjana Maria und Jan-Lennard Struff in der zweiten Runde ausgeschieden. Von 8 deutschen Profis ist damit nur noch Alexander Zverev im Turnier. Das waren die Nachrichten. Das Wetter in Deutschland. Von der Nordsee her Regen, im Süden meist trocken, Tiefstwerte zwischen 19 und 12 Grad. Tagsüber im Norden und später in der Mitte gebietsweise Schauer, im Süden oft trocken, im Norden 18 bis 23 Grad, im Süden bis 32 Grad. Am Samstag freundliche Abschnitte, im Nordosten unbeständig 18 bis 28 Grad, am Sonntag überwiegend trocken bei 19 bis 30 Grad. Es ist 2:03 Uhr.
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4: Am Mikrofon begrüßt Sie sehr herzlich Benjamin Day. Beginnen dürfen die Kölner Akademie unter Michael Alexander Willens und der Geiger Anton Steck mit Ferdinand Ries Violinkonzert in E-Moll Opus 24, dem Concerto Nummer 1. In einer Aufnahme aus dem Kammermusiksaal des Deutschlandfunks in Köln aus dem Jahr 2007.

Die Kölner Akademie unter Michael Alexander Willens und der Geiger Anton Steck mit Ferdinand Ries Concerto Nummer 1. Nach der großen romantischen Geste bei Ferdinand Ries wechseln wir jetzt in einen deutlich zurückgenommeneren Klangraum von Violine und Orchester zum Klavier. Edvard Grieg hat mit seinen lyrischen Stücken eine Art musikalisches Tagebuch geschrieben. Kleine Charakterstücke, in denen Erinnerungen, Volksmusikeinflüsse und persönliche Stimmungen aufleuchten. Am Flügel Leif Uwe Ansnes.

Leif Ove Ansnes mit Edvard Griegs 6 lyrischen Stücken für Klavier. Die Aufnahme stammt vom Juni 1990 aus der Grieghalle in Bergen. Nach Edvard Griegs lyrischen Miniaturen wechseln wir jetzt wieder ins große Format zum Orchester. Und zu einem Instrument, das viele eher mit Jagd und Natur als mit strahlender Wärme assoziieren, dem Horn. Reinhold Moritzewitsch Glière schafft in seinem Hornkonzert in B-Dur Opus 91 viel Raum für die sangliche Seite des Instruments. Marie-Louise Neubecker wird begleitet von den Bamberger Symphonikern unter Werner Andreas Albert.

Reinhold Gliers Hornkonzert, präsentiert von der renommierten Hornistin Marie-Louise Neubecker und den Bamberger Symphonikern unter Werner Andreas Albert. 20 nach 3 ist es, Sie hören das ARD-Nachtkonzert, wo wir uns jetzt Zeit nehmen für einen nicht ganz unbekannten, Wolfgang Amadeus Mozarts Sonate in A-Dur Köchelverzeichnis 526, haben für uns der Violinist Marc Steinberg und die Pianistin Mitsuko Uchida.

Mark Steinberg und Mitsuko Uchida mit einer Sonate für Violine und Klavier von Wolfgang Amadeus Mozart. And now to something completely different, wie der Brite sagt. Wir wechseln Raum, Zeit und Musikform und finden uns im London des 20. Jahrhunderts wieder, mit der sogenannten Light Music. Eric Coates war einer der Meister dieser Gattung. Seine London Suite ist ein musikalischer Spaziergang durch die Stadt. Jede Station, Covent Garden, Westminster, Knightsbridge, bekommt ihr eigenes musikalisches Porträt. Das Münchner Rundfunkorchester unter Charles Gerhardt.

Das Münchner Rundfunkorchester unter Charles Gerhardt mit Eric Coates London Suite und einem kleinen nächtlichen Spaziergang durch die englische Hauptstadt. Gleich ist es 4 Uhr, vor den Nachrichten jetzt noch Maria Joao Pires mit Chopins Minutenwalzer hier im ARD Nachtkonzert.

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1: Um 4 Uhr mit Wolfgang Berger. Der VW-Aufsichtsrat hat einen weiteren Stellenabbau beschlossen. Das Gremium einigte sich am Abend überraschend auf das weitere Vorgehen. Aus der Nachrichtenredaktion Thorsten Lange.
2: Wie der VW-Konzern mitteilte, werden über den bereits beschlossenen Arbeitsplatzabbau hinaus weitere rund 50.000 Jobs wegfallen. Es sollen weniger unterschiedliche Modelle gebaut werden, denn derzeit gäbe es eine Überkapazität von 500.000 Fahrzeugen in Europa. 4 Werken droht weiterhin die Schließung: Emden, Hannover, Neckarsulm und Zwickau, und zwar ab 2031. Beschlossen ist sie aber nicht. Jetzt soll versucht werden, alternative Verwendungsmöglichkeiten für die Werke zu finden.
1: Ein verdächtiger Gegenstand an einem Umspannwerk in Dormagen in Nordrhein-Westfalen deutet offenbar auf einen weiteren Fall von möglicher Sabotage hin. Nach neuesten Angaben der Kölner Polizei wurde ein Bekennerschreiben gefunden. Aus der Nachrichtenredaktion Benny Riemer.
3: Jemand habe versucht, mutwillig einen Kurzschluss herbeizuführen, hat ein Polizeisprecher in der Nacht mitgeteilt. Ziel sei es offenbar gewesen, Schaden anzurichten. Die Ermittler gehen von einem Sabotagedelikt aus. Bei dem Gegenstand handelt es sich demnach wohl um eine Abschussvorrichtung. In einem Bekennerschreiben, das der Polizei vorliegt, seien auch andere, schon öffentlich bekannte Verdachtsfälle in Nordrhein-Westfalen und Brandenburg erwähnt. Am Dienstag war es an einem Umspannwerk in Bergheim, westlich von Köln, zu einer Attacke auf ein Umspannwerk gekommen. Einen ähnlichen Vorfall hatte es wenige Stunden vorher in Südbrandenburg gegeben.
1: Bundeskanzler Merz hat bei einem Wahlkampftermin in Sachsen-Anhalt noch einmal vor einer AfD-Regierung gewarnt. Wer möchte, dass Deutschland ein offenes Land und Sachsen-Anhalt ein interessanter Wirtschaftsstandort

0: dort bleibe, dürfe am Sonntag nicht die AfD wählen. Zwei Tage vor der Landtagswahl liegt die rechtsextremistische AfD in Umfragen deutlich vor der CDU von Ministerpräsident Schulze. Wegen der schweren Wirtschaftskrise im Land öffnet sich Kuba weiter für ausländische Investoren. Nach den neuen Vorschriften dürfen Firmen künftig Mitarbeiter direkt einstellen und entlassen. Privatunternehmen dürfen Reisebüros betreiben, Selbstständige als Reiseführer arbeiten. Bislang wurde die kubanische Tourismusbranche vollständig vom Staat kontrolliert. Bei den US Open ist die letzte deutsche Tennisspielerin ausgeschieden. Eva Lüß aus Hamburg verlor gegen die Russin Mira Andreeva mit 0:6 und 2:6. Auch Tatjana Maria und Jan-Lennard Struff sind raus. Letzter Deutscher im Turnier ist Alexander Zverev. Das waren die Nachrichten. Das Wetter in Deutschland: tagsüber im Norden und später in der Mitte gebietsweise Schauer, im Süden oft trocken, im Norden 18 bis 23, im Süden bis 32 Grad. Am Samstag freundliche Abschnitte, im Nordosten unbeständig, 18 bis 28 Grad. Am Sonntag überwiegend trocken bei 19 bis 30 Grad. Es ist 4:03 Uhr.
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2: Im Studio Benjamin Day. Schön, dass Sie eingeschaltet haben. Wir eröffnen die Stunde mit einem Klavierkonzert der lange vergessenen Komponistin Dorothy Howells. Am Klavier sitzt der britische Pianist Danny Driver, begleitet vom BBC Scottish Symphony Orchestra unter der Leitung von Rebecca Miller. Die Aufnahme entstand im August 2015 in den City Halls in Glasgow.

Dorothy Howells Konzert für Klavier und Orchester in D-Moll. Der Pianist Danny Driver wurde begleitet vom BBC Scottish Symphony Orchestra unter Rebecca Miller. Wir bleiben im 20. Jahrhundert, wechseln aber von der Konzertbühne zur Kirche und vom sinfonischen Klang zur Chormusik mit vier Motetten von Marcel Dupré. Der Chor der Vasari Singers aus London wird an der Orgel von Jeremy Filsall begleitet, sowie in den Sätzen 3 und 4 von Ian Currer. Am Pult Jeremy Backhouse.

die Vasari Singers gemeinsam mit den Organisten Jeremy Filsall und Ian Currer unter der Leitung von Jeremy Backhouse mit Marcel Duprés vier Motetten Opus 9. Gleich ist es 16:45 Uhr. Sie hören das ARD-Nachtkonzert, wo wir gegen Ende der Stunde Holobeck, die Waldtaube von Antonín Dvořák auf dem Programm haben. Eine symphonische Dichtung für großes Orchester, komponiert nach einer Ballade des tschechischen Dichters Karel Jaromír Erben. Die Erzählung ist düster. Eine Frau, deren Mann im Krieg ist, heiratet neu. Der alte Mann kehrt zurück und wird ermordet. Über seinem Grab wächst ein Baum, in dessen Zweigen eine Waldtaube sitzt, die mit ihrem Gurren unablässig von der Tat berichtet, bis die Frau an der Last der Schuld zerbricht. Hier ist das Konzertgebäudeorchester Amsterdam unter Nikolaus Harnoncourt.

Antonín Dvořáks Waldtaube, sinfonische Dichtung für großes Orchester, Burghauser 198. Das war das Konzertgebäudeorchester Amsterdam unter Nikolaus Harnoncourt. Auf 5 Uhr zu jetzt noch ein Walzer von Johannes Brahms, am Flügel Nelson Freire.

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1: Um 5 Uhr mit Wolfgang Berger. Der VW-Aufsichtsrat hat am Abend überraschend einem Sanierungskonzept des Vorstands zugestimmt. Die Entscheidung sei einstimmig gefallen, teilte der Konzern am Abend mit. Aus der Nachrichtenredaktion Viktor Kupka.
2: In den kommenden Jahren will VW demnach weitere 50.000 Stellen streichen. Für die Werke in Emden, Zwickau, Hannover und Neckarsulm werden nach alternativen Verwendungsmöglichkeiten gesucht. Ab 2031 könne dort nach und nach keine wettbewerbsfähige Folgebelegung gewährleistet werden. Werksschließungen sind also nicht vom Tisch. Vorstandschef Blume nennt die Einigung ein starkes Signal für die Zukunft des Konzerns. In den kommenden Jahren soll eine dreistellige Milliardensumme investiert werden. IG Metall und Konzernbetriebsrat erklären, dass man heute eine Eskalation verhindert habe.
1: Ein verdächtiger Gegenstand an einem Umspannwerk in Dormagen in Nordrhein-Westfalen deutet offenbar auf einen weiteren Fall von möglicher Sabotage hin. Nach neuesten Angaben der Kölner Polizei wurde ein Bekennerschreiben gefunden. Aus der Nachrichtenredaktion Benny Riemer.
3: Jemand habe versucht, mutwillig einen Kurzschluss herbeizuführen, hat ein Polizeisprecher in der Nacht mitgeteilt. Ziel sei es offenbar gewesen, Schaden anzurichten. Die Ermittler gehen von einem Sabotagedelikt aus. Bei dem Gegenstand handelt es sich demnach wohl um eine Abschussvorrichtung. In einem Bekennerschreiben, das der Polizei vorliegt, seien auch andere, schon öffentlich bekannte Verdachtsfälle in Nordrhein-Westfalen und Brandenburg erwähnt. Am Dienstag war es an einem Umspannwerk in Bergheim, westlich von Köln, zu einer Attacke auf ein Umspannwerk gekommen. Einen ähnlichen Vorfall hatte es wenige Stunden vorher in Südbrandenburg gegeben.
1: US-Präsident Trump fordert von Deutschland und anderen europäischen Staaten die Rückzahlung von Ukraine-Hilfen. Er sprach von hunderten Milliarden Dollar, die die USA zugesagt hatten, als Trumps Vorgänger Biden noch im Amt war. Auf seinem Online-Netzwerk schreibt er, die USA hätten das Geld umsonst ausgegeben. Europa hätte auch gezahlt, wenn man drum gebeten hätte. Außerdem hat Trump Berichte zurückgewiesen, der US-Armee würden bestimmte Waffen und Munition ausgehen. Bei den US Open ist die letzte deutsche Tennisspielerin ausgeschieden. Eva Lüß aus Hamburg verlor gegen die Russin Mira Andreeva mit 0:6 und 2:6. Auch Tatjana Maria und Jan-Lennard Struff sind raus. Letzter Deutscher im Turnier ist Alexander Zverev. Das waren die Nachrichten. Und hier noch das Wetter in Deutschland. Tagsüber im Norden und später in der Mitte gebietsweise Schauer, im Süden oft trocken. Im Norden 18 bis 23 Grad, im Süden bis 32 Grad. Am Samstag freundliche Abschnitte, im Nordosten unbeständig 18 bis 28 Grad. Am Sonntag dann überwiegend trocken bei 19 bis 30 Grad. Es ist jetzt 5.03 Uhr.
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4: Mit Benjamin Day, der Ihnen einen schönen guten Morgen wünscht, mit einem Allegro aus einem Sextett in C-Dur von Johann Christian Bach, präsentiert von der Berliner Barockkompanie.

Die Berliner Barockkompanie mit einem Johann Christian Bach zugeschriebenen Sextett Warburton-Verzeichnis B78. Die Urheberschaft ist bis heute nicht zweifelsfrei geklärt. Die aktuelle Forschung schreibt das Werk Johann Christian Bach zu. Es ist jedoch nicht zur Gänze auszuschließen, dass das Stück auch von seinem Bruder Johann Christoph Friedrich stammen könnte. Aus der Welt der Bach-Familie springen wir jetzt gut 100 Jahre nach vorne und mitten hinein ins Herz des Wiener Biedermeier. Wobei Johann Christian Bach noch höfische Eleganz dominierte, wird bei Johann Strauss Sohn das Tanzen zur eigentlichen Hauptsache. Eine waschechte Walzerpartitur für Orchester, geschrieben für das legendäre Wiener Tanzlokal zum Sperl. Am Pult der Wiener Symphoniker Watzlaw Neumann.

Die Wiener Symphoniker unter Václav Neumann mit Johann Strauss Sohns Wiener Punschlieder Walzer für Orchester Opus 131. Nach diesem Walzer aus dem Wiener Fasching bleibt eine Frage. Was macht eigentlich ein Gitarrist mit einem Opernhit? Der spanische Gitarrist Fernando Sor nimmt sich einen der größten Opernkomponisten vor, nämlich Wolfgang Amadeus Mozart. Sein Blick auf Mozart verrät viel darüber, wie man damals Opernmelodien auch abseits des Theaters weiterlebte. An der Gitarre Pepe Romero.

Pepe Romero mit Fernando Sors Mozart-Variationen für Gitarre Solo Opus 9. Gleich 17:30, Sie hören das ARD-Nachtkonzert, präsentiert von BR Klassik, dem Klassikportal des Bayerischen Rundfunks. Jetzt mit Johann Baptist Wannhals Konzert für zwei Fagotte und Orchester in F-Dur. Annika Wallin und Arne Nilsson gemeinsam mit der Ymir-Sinfonietta unter Jukka-Pekka Sarste.

die Fagottisten Annika Wallin und Arne Nilsson, gemeinsam mit der Ymeo-Sinfonietta unter Jukka-Pekka Saraste, mit Johann Baptist van Hals Fagottkonzert in F-Dur. Damit kommen wir zu Ernest Tomlinson und seiner liebevollen Hommage an die englische Volks- und Tanzmusik. Das Light Music Society Orchestra unter Vivian Dunn mit der Suite of English Folk Dances No. 1.

Das Light Music Society Orchestra unter Vivian Dunn mit Ernest Tomlinsons Suite of English Folk Dances No. 1. Von England geht es jetzt nach Schweden zu Franz Adolf Berwald. Der war einer der wichtigsten schwedischen Komponisten seiner Zeit und zugleich ein ziemlich vielseitiger Kopf, zeitweise als Orthopädieunternehmer und Glasfabrikdirektor tätig. Wir hören den dritten Satz, das Finale aus seinem Septett in B-Dur.

Mit einem Septett des schwedischen Komponisten Franz Adolf Berwald ging unser ARD-Nachtkonzert zu Ende. Am Mikrofon verabschiedet sich Benjamin Day und wünscht Ihnen mit einem Menuett von Bedřich Smetana einen angenehmen Start in den Tag.

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1: 6 Uhr, die Nachrichten des Bayerischen Rundfunks mit Kia Anzen. Die Übersicht. Gegenstand am Umspannwerk Dormagen deutet auf Sabotage hin. Hermann sieht Zusammenhang mit Ukraine-Krieg bei Angriff auf Münchner Rüstungsfirmen. VW-Aufsichtsrat stimmt Sparpaket zu. Das Wetter in Bayern, teils sonnig, teils bewölkt, 25 bis 31 Grad. Dormagen. Nachdem ein verdächtiger Gegenstand an einem Umspannwerk in Dormagen in Nordrhein-Westfalen gefunden worden war, gehen die Ermittler von Sabotage aus. Nach Angaben eines Polizeisprechers in der Nacht hat offenbar jemand versucht, absichtlich einen Kurzschluss auszulösen. Der gefundene Gegenstand ähnele einer Vorrichtung, die schon vor 2 Tagen bei einem Angriff auf ein Umspannwerk im nahen Bergheim entdeckt worden war. Einen ähnlichen Vorfall gab es auch in Brandenburg. Inzwischen liegt der Polizei Köln auch ein Bekennerschreiben vor. Nach Informationen des WDR soll es von einem Mann aus dem Ruhrgebiet verschickt worden sein. Darin nennt er weitere mögliche Tatorte. Nach dem Mann wird derzeit gefahndet. München. Auch bei dem Brandangriff auf Firmen der Rüstungsindustrie in der Landeshauptstadt geht der bayerische Innenminister Herrmann von einem politischen Hintergrund aus. Er sagte im Interview mit BR24, es spreche sehr viel dafür, dass der Angriff etwas mit dem Krieg in der Ukraine und einer hybriden Bedrohung zu tun habe. Offen sei aber, ob eher linksextremistische Täter, Russland oder andere Akteure dahinterstehen, sagte der CSU-Politiker. Festgenommen wurden bisher 2 bulgarische Staatsbürger. Das Innenministerium stehe seit längerem mit Rüstungsunternehmen in Bayern in Kontakt. Viele Firmen hätten ihre Sicherheitsvorkehrungen bereits verschärft. Wolfsburg. Der VW-Aufsichtsrat hat beschlossen, weitere Stellen abzubauen. Das Gremium einigte sich am Abend überraschend auf einen Konzernumbau und ein Sparpaket. Wie der VW-Konzern mitteilte, werden zusätzlich zum bereits beschlossenen Arbeitsplatzabbau weitere etwa 50.000 Jobs wegfallen. Es sollen weniger unterschiedliche Modelle gebaut werden, denn derzeit gäbe es eine Überkapazität von 500.000 Fahrzeugen in Europa. 4 Werken droht weiterhin das Aus: Emden, Hannover, Zwickau und dem Audi-Werk in Neckarsulm. Beschlossen ist das aber nicht. Es solle versucht werden, alternative Verwendungsmöglichkeiten zu finden. Die Gewerkschaft IG Metall und der Konzernbetriebsrat betonten in einer ersten Reaktion, damit sei eine Eskalation verhindert worden. Der Vorstand müsse jetzt seine Hausaufgaben machen. Berlin. Die Gesamtzahl der in Deutschland lebenden Flüchtlinge ist im ersten Halbjahr 2026 leicht

0: zurückgegangen, um etwa 20.000 Menschen. Aktuell gibt es hierzulande ca. 3,5 Millionen Geflüchtete. Die Neue Osnabrücker Zeitung schreibt, das habe die Bundesregierung auf eine Anfrage der linken Fraktion im Bundestag geantwortet. Grund für die sinkende Gesamtzahl seien Abschiebungen, Ausreisen und Einbürgerungen von Flüchtlingen. Vor allem der kontinuierliche Rückgang neuer Schutzsuchender aus der Ukraine hält der Bundesregierung zufolge an. Von den hierzulande lebenden Flüchtlingen haben laut Bundesregierung etwa 438.000, also 12,5%, einen unsicheren bzw. ungeklärten Status. Alle übrigen haben in irgendeiner Form ein Aufenthaltsrecht. New York. Bei den US Open ist die letzte deutsche Tennisspielerin ausgeschieden. Eva Lis aus Hamburg verlor gegen French Open-Siegerin Mira Andrejewa aus Russland mit 0:6 und 2:6. Vorher waren schon Tatjana Maria und Jan-Lennard Struff in der zweiten Runde gescheitert. Von 8 deutschen Profis ist damit nur noch Alexander Zverev im Turnier. Das Wetter in Bayern. Heute ist es teils länger sonnig, teils wolkig. Vor allem südlich der Donau gibt es später viel Sonnenschein. Mehr Wolken gibt es ganz im Norden Frankens, aber auch hier ist es bis zum Abend meist trocken. Es weht ein lebhafter bis stürmischer Wind bei Höchstwerten zwischen 25 und 31 Grad. Morgen erst gewittrig, dann sonnig, am Sonntag viel Sonnenschein. Das waren die Nachrichten. Es ist 6.05 Uhr. Die Verkehrsmeldungen auf den Fernstraßen in Bayern normaler Verkehr. Wir haben keine Meldungen über Störungen. Soweit unser Service.
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2: Ich wünsche Ihnen einen guten Morgen mit Musik, die Sie so ein bisschen wach zwitschert. Jean-Theophil Eichners Hafenkonzert.

Silke Eichhorn an der Harfe hat mit dem Kurpfälzischen Kammerorchester unter Stefan Fraß den ersten Satz aus dem Harfenkonzert in G-Dur von Jean-Théophile Eichner gespielt. Es ist 6:10. Sie hören Allegro, den Morgen auf BR Klassik. Und wir reisen gedanklich nach Hamburg in die erste Hälfte des 18. Jahrhunderts. Die noch relativ junge Börse floriert dort, die erste Freimaurerloge wird gegründet, eine Navigationsschule macht auf und Georg Philipp Telemann kommt als Directus Musicis in die Stadt. 1736 hat er dort diese Ouvertüre in A-Dur komponiert.

Die Ouvertüre für diesen Tag in A-Dur von Georg Philipp Telemann. Das war das L'Orfeo Barockorchester unter Karin van Heerden. Von 1977 bis 2009 hat Dirigent Eric Kanzel das Cincinnati Pops Orchestra geleitet. Muss man sich mal vorstellen, sage und schreibe 32 Jahre lang. Eine Spezialität des Orchesters in dieser Zeit: Filmmusik. Wir hören hier eine Aufnahme von James Horners zauberhafter Musik zu Legenden der Leidenschaft, die so ein bisschen so die Weite Montanas in Musik fasst.

0: James Horners Musik zum Film Legenden der Leidenschaft. Das war das Cincinnati Pops Orchestra unter Eric Kanzel. 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

0: Das ist Brahms Streichquintett in G-Dur und das gibt's am Montag, am 7. 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Also hat Hornung praktisch eine Doppelrolle als künstlerischer Leiter und Musiker. Klingt nach viel Arbeit.
1: Ja, also das ist eigentlich nicht so schlimm, weil die künstlerische Planung, die findet ja im Vorfeld statt. Das beginnt eigentlich jetzt schon fürs nächste Jahr. Und wenn dann das Festival mal läuft, dann gibt es natürlich auch ein Team vor Ort, die sich um die ganzen administrativen Abläufe während des Festivals kümmern. Und da habe ich dann eigentlich relativ in Anführungsstrichen viel Freiheiten, um dann da mich auf die Konzerte, die ich selber spiele, konzentrieren zu können.
0: Beim Konzert am Montagabend spielt Maximilian Hornung mit vier anderen Musikschaffenden Quintette von Brahms und Dvorak. 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

Sinfonieorchester des Bayerischen Rundfunks unter Daniele Gatti. Gleich 20 vor 7 auf BR Klassik. Und aus dem folgenden Stück können wir was lernen, nämlich manchmal ist es gut, was unfertig liegen zu lassen. Ja, wirklich jetzt. Denn manchmal ermöglicht das einen ganz anderen Blick auf die Teile, die fertig geworden sind. Diese Romanze von Rachmaninow zum Beispiel wäre vielleicht einfach irgendein Satz eines Streichquartetts im Gesamtwerk gewesen und damit irgendwie so ein bisschen untergegangen in der Fülle. Als ein Teil eines Quartetts war die nämlich gedacht. Rachmaninow hat dieses Quartett als Jugendlicher geschrieben, aber eben nicht fertig geschrieben. Und so als Einzelstück ist diese Romanze in die Musikgeschichte eingegangen.

Die Romanze von Sergei Rachmaninow, gespielt hat das Borodin-Quartett. 7:15. Auf der Suche danach, was die Welt im Innersten zusammenhält, hat der deutsche Physiker Philipp Lehnert 1903 ein Atommodell vorgestellt, das den Namen Dynamidenmodell trug. Da bestanden die Atome immer aus Paaren, die sich anziehen. Ja, Details erspare ich Ihnen. Spannend ist aber, 40 Jahre vorher bereits hat der Komponist Joseph Strauss einen Walzer geschrieben, der den Namen Dynamidenwalzer trägt und der praktisch einen visionären Untertitel hat, nämlich Geheime Anziehungskräfte. Ja, wer hätte gedacht, dass Musik und Physik so nahe beisammen liegen?

Die Wiener Philharmoniker mit dem Dynamitenwalzer von Josef Strauss um 5:05 auf BR Klassik. Der internationale Musikwettbewerb der ARD läuft und in der nächsten Stunde fiebern wir in der Kategorie Fagott mit und gucken uns an, was das Instrument so besonders macht. Bis um 7 noch ein Flötenkonzert von Karl Philipp Emanuel Bach.

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1: 7 Uhr, die Nachrichten des Bayerischen Rundfunks mit Kia Arnzen. Die Übersicht. Gegenstand an Umspannwerk in Dormagen deutet auf Sabotage hin. 2 eingeschlossene Tunnelarbeiter nach Sturzflut in Nepal gerettet. VW-Aufsichtsrat stimmt Sparpaket zu. Das Wetter in Bayern, teils sonnig, teils bewölkt, 25 bis 31 Grad. München. Der bayerische Innenminister Herrmann sieht Zusammenhänge zwischen dem Brandangriff auf Firmen der Rüstungsindustrie in der Landeshauptstadt und dem Krieg in der Ukraine. Er sagte im Interview mit dem BR, es spreche sehr viel dafür, dass der Angriff etwa mit einer hybriden Bedrohung zu tun habe. Offen sei aber, ob eher linksextremistische Täter, Russland oder andere Akteure dahinterstehen, so der CSU-Politiker. Festgenommen wurden bisher 2 bulgarische Staatsbürger. Derweil wurde im Nordrhein-Westfalen erneut versucht, an einem Umspannwerk einen Kurzschluss auszulösen. Die am Abend in Dormagen gefundenen Gegenstände ähneln laut Polizei denen, die vorher in Bergheim bei Köln bzw. in Brandenburg gefunden wurden. Außerdem ist ein Bekennerschreiben aufgetaucht. Die Fahndung nach einem Mann, der als Absender genannt ist, läuft. Kathmandu. Mehr als eine Woche nach der Sturzflut in Nepal sind 2 Menschen lebend gerettet worden. Die beiden eingeschlossenen Arbeiter hätten in einem Tunnel eines Wasserkraftwerks überlebt. Das teilten der Energie- und der Innenminister des Landes mit. Bei der Sturzflut sind nach einem Gletscherabbruch mehr als 1250 Menschen ums Leben gekommen. Mehr als 5000 werden noch vermisst, unter ihnen laut Auswärtigem Amt auch mehrere Deutsche. Tausende Menschen wurden obdachlos. Die Überschwemmungen haben nach vorläufigen Angaben der nepalesischen Katastrophenschutzbehörde Schäden in Höhe von mindestens 2,56 Milliarden Dollar verursacht. Wolfsburg. Der Volkswagen-Konzern steht vor einem einschneidenden Umbau. Europas größter Autobauer will in den kommenden Jahren unter anderem weitere 50.000 Stellen streichen und die Zahl seiner Modelle zusammenstreichen. 4 Werke stehen auf der Kippe, die Standorte Emden, Zwickau, Hannover und Neckarsulm. Nach zähem Ringen billigte der Aufsichtsrat gestern Abend überraschend weite Teile eines Sanierungskonzepts des Vorstandes. Konzernchef Blume sprach von einem starken Signal für die Zukunft. Eine drohende weitere Eskalation zwischen Vorstand, dem Land Niedersachsen als maßgeblichem Anteilseigner und der Arbeitnehmerseite ist damit vom Tisch. Betriebsratschefin Cavallo hält den Zukunftsplan bis 2030 für notwendig, um VW erfolgreich ins nächste Jahrzehnt zu führen, ohne den Beschäftigten einseitig die Kosten aufzubürden. Washington. Präsident Trump fordert US-Ukraine-Hilfen von Deutschland und anderen europäischen Staaten zurück. Er sprach von hunderten Milliarden Dollar, die die USA zugesagt hatten, als Trumps Vorgänger Biden im Amt war. Auf seinem Online-Netzwerk schreibt er, die USA hätten das Geld kostenlos geleistet. Europa hätte diese Summe auch gezahlt, wenn man es darum gebeten hätte. Außerdem hat Trump Berichte zurückgewiesen, der US-Armee würden bestimmte Waffen und Munition ausgehen. Zuletzt gab es Meldungen, dass die Bestände an Luftabwehrraketen durch den Krieg gegen den Iran deutlich geschrumpft seien.

0: In den USA gab es deswegen Sorgen über die Einsatzbereitschaft des US-Militärs in künftigen Konflikten. München. In Bayern können im kommenden Winter- und Sommersemester fast 2.300 Menschen ein Medizinstudium beginnen. Das seien so viele Erstsemester wie noch nie im Freistaat, sagte Wissenschaftsminister Blume. Nach seinen Angaben gibt es derzeit mehr als 20.000 Studentinnen und Studenten der Humanmedizin an bayerischen Universitäten. Wichtige Rollen spielen dabei die jüngste medizinische Fakultät in Augsburg sowie der Medizincampus Oberfranken und der Medizincampus Niederbayern. Der Ausbau der Studienplätze soll laut Blume auch in den kommenden Jahren weitergehen. Das Wetter in Bayern. Heute ist es teils länger sonnig, teils wolkig. Vor allem südlich der Donau gibt es später viel Sonnenschein. Mehr Wolken gibt es ganz im Norden Frankens, aber auch hier ist es bis zum Abend meist trocken. Es weht ein lebhafter bis stürmischer Wind bei Höchstwerten zwischen 25 und 31 Grad. Morgen erst gewittrig, dann sonnig, am Sonntag viel Sonnenschein. Es ist 7.05 Uhr. Die Verkehrsmeldungen auf den Fernstraßen in Bayern, normaler Verkehr. Wir haben keine Meldungen über Störungen. Soweit unser Service.
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2: Guten Morgen und küsst die Hand. Es gibt ja diesen Spruch, jeder dritte Österreicher geht gar nicht, denn jeder zweite ist ein Böhm. Trifft auch zu auf Paul Wranitzky oder Pavel Wranitzky, wie er auf Tschechisch hieß. Der kam also zwar nicht aus Böhmen, aber aus Mähren und hat dann in Wien des späten 18. Jahrhunderts Karriere gemacht, unter anderem als Direktor der Hofoper. Und das hier ist das Finale aus seiner Sinfonie in C-Dur.

Die Tschechische Philharmonie unter Marek Štílek mit Musik von Paul Vranický. Das war das Finale aus seiner Sinfonie in C-Dur. 600 Lieder und über 1500 Werke insgesamt hat Franz Schubert hinterlassen. Das ist Wahnsinn. Dazu gehört auch dieses Klavierimpromptu, das posthum veröffentlicht worden ist.

0: Grigori Sokolov mit dem zweiten Satz aus dem Impromptu, beziehungsweise aus den vier Impromptus für Klavier von Franz Schubert. In München wird seit Tagen wieder gebibbert, musiziert und mitgefiebert beim internationalen Musikwettbewerb der ARD. Das Publikum kann dort nicht nur die Stars von morgen entdecken, der Wettbewerb ist auch immer eine gute Gelegenheit, die einzelnen Instrumente in all ihren Facetten kennenzulernen. Zum Beispiel das Fagott, dem in diesem Jahr eine der vier Wettbewerbskategorien gewidmet ist. Tobias Hell nimmt das Instrument für BR Klassik mal etwas genauer unter die Lupe.
1: Menschen, die Fagott spielen, haben meist einen ganz eigenen Humor. Und der schadet sicherlich auch nicht, vor allem wenn man bedenkt, mit welchen Klischees gerade dieses Instrument oft behaftet ist. Schuld am etwas behäbigen Image trägt wohl vor allem Prokofjews Peter und der Wolf, wo das Fagott die Stimme des Großvaters übernimmt. Ein berühmtes Solo, das auch Cornelius Rinderle gut kennt. Er hat selbst 2008 beim ARD-Musikwettbewerb teilgenommen und ist inzwischen Solofagottist am Münchner Gärtnerplatztheater.
2: Ja, ein bisschen dieses Vollbart und Großvater ist vielleicht ein bisschen das Fagott-Klischee. Gibt natürlich immer wieder Kollegen, die vielleicht so ein bisschen sind. Wir sind ja auch sehr, sehr gemütlich. Wir sind jetzt nicht die großen Hektiker wie vielleicht andere Kollegen. Aber eigentlich ein richtiges Klischee begegnet einem eigentlich selten.
1: Und mit Behäbigkeit kommt man hier nicht weit. Denn wie virtuos das Instrument eingesetzt werden kann, zeigt neben Mozart vor allem Antonio Vivaldi. Er hat gleich 37 Konzerte für Fagott komponiert. Mal melancholisch, mal humorvoll, aber immer voller Leben.
2: Also beim Fagott gibt es, glaube ich, mit Tonlöchern irgendwie 30 Klappen. Und das ist wirklich eine Herausforderung. Der Daumen der linken Hand, der hat besonders viel zu tun. Der hat insgesamt 10 Klappen vor sich und der ist viel am Springen. Und das ist natürlich auch immer eine Herausforderung, eine technische, dass man wirklich präzise die richtigen Klappen zur richtigen Zeit trifft.
1: Der Klang entsteht beim Fagott zunächst durch ein sogenanntes Doppelrohrblatt aus Schilfrohr. Die Rohrblätter werden von Fagottistinnen und Fagottisten in der Regel übrigens selbst gebastelt und auf ihre individuellen Bedürfnisse zurechtgefeilt.
2: Also wir müssen natürlich wirklich handwerkliches Geschick mitbringen und wir haben auch immer alle unsere Rohrbaummäppchen dabei. Das ist dann mindestens ein Messer und ein Dorn, wo man das Rohr aufsteckt oder feilen und eine Zange ist auch mal wichtig. Also, aber das ist auch immer die Rettung für manche Kollegen, wenn mal irgendwas an den Instrumenten kaputt ist. Also auch an anderen Instrumenten wird man immer gerne gefragt als Fagottisten, ob man nicht irgendwie einen Schraubenzieher hat oder noch was richten kann. Also das ist mir auch schon oft passiert. Ja.
1: Apropos Handwerker. Fagottisten werden gerne auch mal als die Klempner des Orchesters bezeichnet. Ein Spitzname, mit dem Cornelius Rinderle gut leben kann. Denn schließlich beinhaltet sein Instrument ein ausgetüfteltes Rohrsystem. 3 Meter muss die Luft hier durchlaufen, bis aus dem Geräusch des Rohrblatts ein runder Ton wird. Kurz gesagt, das Fagott ist ein Teamplayer mit Humor, der sich in skurrilen Situationen genauso zurechtfindet wie bei großen Gefühlsausbrüchen. Und das kann man in jedem Orchester gut gebrauchen.
0: Tobias Hell mit einer Hommage an das Fagott. Das ist der Hauptcharakter an einem von 4 Fächern, in denen sich aktuell die jungen Talente beim ARD-Musikwettbewerb in München messen. Und wenn Sie jetzt Lust auf Fagott bekommen,

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0: Filmmusik aus dem Federico Fellini-Klassiker 8,5. Das war das Orchester Philharmonica della Scala Mailand und dirigiert hat Riccardo Muti. Es ist 7:30.
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0: Degli Incogniti mit einem Violinkonzert von Antonio Vivaldi in B-Dur. Es war gerade 20 vor 8 und Sie hören BR Klassik. Und ja, vor gut einer Woche sind in Bayreuth die Richard-Wagner-Festspiele zu Ende gegangen und schon zeigt die Stadt, dass durchaus zwei hochkarätige Opernfestivals nacheinander geben kann. Schließlich hat Bayreuth ja auch zwei Opernhäuser, das ergibt Sinn. Im Mittelpunkt steht jetzt, also ab heute, das markgräfliche Opernhaus mitten in der Stadt. UNESCO-Weltkulturerbe ist es. Und hat auch ein fantastisches Museum. Und ab heute Abend wird es wieder seinem eigentlichen Zweck zugeführt. Es wird wieder zur Bühne mit Musik, die nirgends authentischer gespielt werden könnte. Das Bayreuth Barock Festival startet in seine 7. Saison und Christina Kreuzer taucht für BR Klassik mal ein.
1: Liebe, Intrigen, Machtmissbrauch. Floridante, so heißt das Drama per Musica aus dem 18. Jahrhundert von Georg Friedrich Händel, das heute auf der historischen Bühne des Markgräflichen Opernhauses in Bayreuth Premiere feiert.
2: Das ist ein Psychothriller, der mich selbst überrascht. Also die Thematik ist ziemlich gewagt auch. Ich meine, wenn man bedenkt, das ist das Jahr 1721 und Händel schreibt über Inzest, Vergewaltigung, Totschlag. Also das ist schon harter Tobak. Das würde man so nicht vermuten in einer schönen Barockoper.
1: Max Emanuel Čentić, künstlerischer Leiter des Bayreuth Barock Opera Festivals, übernimmt nicht nur dabei die Regie, sondern als Countertenor auch die Titelrolle. Dass er ausgerechnet eine von Händels unbekannten Opern ausgesucht hat, ist Teil der Idee hinter dem Opernfestival.

0: Die Menschen können hier Opern erleben, die man sonst nirgendwo auf einer Bühne erleben könnte. Und wir trauen uns, Opern vorzustellen, die hunderte Jahre in Archiven schlummern. Und das ist das, was es eben besonders macht.
1: Seit 2020 gehört Bayreuth Barock fest in den Veranstaltungskalender der Stadt. Bewusst Anfang September terminiert, wenn die Richard-Wagner-Festspiele beendet sind. Dennoch haben sie Einfluss auf die Produktion, sagt Geschäftsführer Clemens Lukas.
2: Ja, die Herausforderung ist, dass wir natürlich in der Wagner-Festspielzeit in Bayreuth nicht proben können. Die Hotelpreise sind so astronomisch. Es gibt auch wenig Räume, die man dazu nutzen kann, dass wir eben, seit es uns gibt, in Athen proben.
1: Das Festival startet in seine 7. Saison und hat sich etabliert. Die Gäste kommen.
2: Wir haben halt diese Einmaligkeit, dass wir in dem UNESCO-Welterbe Theater von 1748 spielen dürfen. Das scheint ein Paket zu sein, was die Fans der Barockmusik überregional und international anzieht.
1: Bei der diesjährigen Festivalsaison ist auch Sopranist Bruno de Saar wieder dabei.
3: Es ist wirklich ein schöner Moment.
1: Bruno de Saar ist als Timante in Händels Oper zu sehen. Bespielt wird bis zum 13. September aber nicht nur das Opernhaus. Weitere Konzerte, Vorträge und auch kulinarische Veranstaltungen finden an barocken Orten, wie etwa der Schlosskirche, dem Schloss Birken oder der Orangerie der Eremitage statt. Der Schlusschor des dritten Aktes von Floridante singt, wenn die Standhaftigkeit kämpft. Hoffe, dass die Freude am Ende triumphiert. Und Freude am Festival, die hat auch Max Emanuel Cencic.
0: Ja, es macht viel Spaß und deshalb mache ich das gerne jedes Jahr immer wieder aufs Neue.
4: Sagt Max Emanuel Cencic. Der künstlerische Leiter von Bayreuth Barock, Christina Kreuzer, war bei ihm und bei den letzten Vorbereitungen zum Festival, das heute beginnt. Und BR Classic ist für Sie dabei bei Bayreuth Barock. Wir schneiden einiges mit und bringen es zu Ihnen nach Hause. Floridante zum Beispiel gibt es Mitte September beim ARD Radio Festival auf BR Classic. 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

Der zweite Satz aus Caliroe von eine Ballettsuite von Cécile Chaminade. Das war das Orchestre National de Metz. Und jetzt ist es gerade 7:50 gewesen. Um 1800 rum war der beliebteste Opernkomponist ein gewisser Joseph Weigl. Und der hat eine Oper geschrieben namens L'Amor Mariano. Und da drin gab es ein Terzett und dieses Terzett wurde zum richtigen Gassenhauer. Alle haben es gesungen und auch Ludwig van Beethoven konnte nicht widerstehen und hat aus der Melodie ein Trio gemacht, das sogenannte Gassenhauer-Trio.

Das Gassenhauer-Trio von Ludwig van Beethoven, gespielt haben Eva Kupjitz am Klavier, Jörg Wittmann an der Klarinette und Jan Vogler Violoncello. Und Jörg Wittmann, also der hier Klarinette gespielt hat und ein gefragter Musiker und Komponist der neuen Musik ist, der beschäftigt uns auch in der nächsten Stunde. Der beschäftigt sich mit seinem Metier jetzt nämlich in Luzern. Bis gleich.

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1: 8 Uhr, die Nachrichten des Bayerischen Rundfunks mit Kia Arnzen. Die Übersicht. Gegenstand an Umspannwerk in Dormagen deutet auf Sabotage hin. VW will in den kommenden Jahren weitere 50.000 Stellen streichen. Klüssendorf räumt zu große Distanz der SPD zu den Wählern ein. Das Wetter in Bayern, teils sonnig, teils bewölkt, 25 bis 31 Grad. Dormagen. Nachdem ein verdächtiger Gegenstand an einem Umspannwerk in Dormagen in Nordrhein-Westfalen gefunden worden war, gehen die Ermittler von Sabotage aus. Nach Angaben eines Polizeisprechers in der Nacht hat offenbar jemand versucht, absichtlich einen Kurzschluss auszulösen. Der gefundene Gegenstand ähnele einer Vorrichtung, die schon vor 2 Tagen bei einem Angriff auf ein Umspannwerk im nahen Bergheim entdeckt worden war. Einen ähnlichen Vorfall gab es auch in Brandenburg. Inzwischen liegt der Polizei Köln auch ein Bekennerschreiben vor. Nach Informationen des WDR soll es von einem Mann aus dem Ruhrgebiet verschickt worden sein. Darin nennt er weitere mögliche Tatorte. Nach dem Mann wird derzeit gefahndet. Wolfsburg. Der Volkswagen-Konzern steht vor einem einschneidenden Umbau. Europas größter Autobauer will in den kommenden Jahren unter anderem weitere 50.000 Stellen streichen und die Zahl seiner Modelle reduzieren. 4 Werke stehen auf der Kippe, die Standorte Emden, Zwickau, Hannover und Neckarsulm. Nach zähem Ringen billigte der Aufsichtsrat gestern Abend überraschend weite Teile eines Sanierungskonzepts des Vorstandes. Konzernchef Blume sprach von einem starken Signal für die Zukunft. Eine drohende weitere Eskalation zwischen Vorstand, dem Land Niedersachsen als maßgeblichem Anteilseigner und der Arbeitnehmerseite ist damit vom Tisch. Betriebsratschefin Cavallo hält den Zukunftsplan bis 2030 für notwendig, um VW erfolgreich ins nächste Jahrzehnt zu führen, ohne den Beschäftigten einseitig die Kosten aufzubürden. Berlin. SPD-Generalsekretär Klüssendorf räumt eine zu große Distanz seiner Partei zu den Wählern ein. Den Funke-Zeitungen sagte er, seine Partei sei über viele Jahre hinweg technokratischer geworden. Die AfD habe eine Nähe zu den Wählern hergestellt, die eigentlich die SPD bieten müsse. Klüssendorf will, dass die SPD an ihrer Sprache und ihrem Auftreten arbeitet und in Städten und Dörfern sichtbarer wird. Gleichzeitig bekräftigte Klüssendorf seine Zweifel am Aus der sogenannten Rente mit 63 und an der Attestpflicht ab dem ersten Krankheitstag. Auf beides hatte sich die Koalition aus Union und SPD verständigt, doch die Kritik aus den eigenen Reihen reißt nicht ab. Leuna. Bundeskanzler Merz hat bei einem Wahlkampftermin in Sachsen-Anhalt noch einmal vor einer AfD-Regierung gewarnt. Wer möchte, dass Deutschland ein offenes Land und Sachsen-Anhalt ein interessanter Wirtschaftsstandort bleibe, dürfe am Sonntag nicht die AfD wählen. Ähnliche Warnungen kamen zuletzt auch von der ostdeutschen Wirtschaft und den christlichen Kirchen. 2 Tage vor der Landtagswahl liegt die AfD in Umfragen deutlich vor der CDU von Ministerpräsident Schulze. Brisbane. In Australien hat der Ausbruch der Vogelgrippe eine neue Dimension erreicht. Nach zahlreichen heimischen Wildvogelarten wie der Eilseeschwalbe und der Silberkopfmöwe ist das H5N1-Virus jetzt auch bei ersten Säugetieren nachgewiesen worden. Betroffen sind bisher ein Rotfuchs, ein Langnasenseebär und erstmals auch ein Delfin. Experten hatten schon lange die Sorge geäußert, dass die Krankheit auch den letzten vogelgrippefreien Kontinent erreichen könnte, weil jedes Jahr Millionen von Zugvögeln an Australiens Küsten rasten. Laut einer Risikoliste der zuständigen Behörden besteht für fast 400 heimische Vogel- und Säugetierarten ein hohes bis extremes Risiko. Nun sollen Impfungen verhindern, dass sich das Virus weiter ausbreitet. Das Wetter in Bayern. Heute ist es teils länger sonnig, teils wolkig,

0: Vor allem südlich der Donau gibt es später viel Sonnenschein. Mehr Wolken gibt es ganz im Norden Frankens, aber auch hier ist es bis zum Abend meist trocken. Es weht ein lebhafter bis stürmischer Wind bei Höchstwerten zwischen 25 und 31 Grad. Morgen erst gewittrig, dann sonnig, am Sonntag viel Sonnenschein. Es ist 8.05 Uhr. Die Verkehrsmeldungen: A7 Ulm Richtung Würzburg zwischen Bad Windsheim und Uffenheim-Langenstein nach Behinderungen nach einem Unfall und A7 Würzburg Richtung Fulda zwischen Würzburg-Estenfeld und Gramschatzer Wald. Ein Unfall. Soweit unser Service.
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2: Guten Morgen von der Isar. Jetzt habe ich erfrischende Grüße vom Rhein für Sie von Robert Schumann, der zweite Satz aus seiner Rheinischen Sinfonie.

Die Rheinische Sinfonie von Robert Schumann war das. Wir haben den zweiten Satz gehört und den hat das schwedische Kammerorchester Örebro gespielt. Die Leitung hatte Thomas Dausgaard. Domenico Scarlatti hat unfassbar viele Sonaten geschrieben und die sind eigentlich für Cembalo gedacht. Die klingen aber auch anders instrumentiert richtig gut. Wolfgang Renz hat aus einer oder aus mehreren Sonaten dieses Oboenkonzert in D-Moll geschaffen.

0: Das Ensemble Berlin und Christoph Hartmann mit dem von Wolfgang Renz instrumentierten Oboen-Konzert von Domenico Scarlatti. Gleich zwei Orchester leistet sich das Festival in Luzern. Das gibt's ganz selten. Also da gibt's einerseits das Luzern Festival Orchestra, dirigiert von Riccardo Chailly, und andererseits das Luzern Festival Contemporary Orchestra, Luzerns junge Elite-Truppe für Musik des 20. und 21. Jahrhunderts. Und das leitet der Experte für neue Musik, Jörg Wittmann. Benjamin Herzog war für BR Klassik in Luzern und hat dieses Ensemble für neue Orchestermusik mal näher kennengelernt.
1: Ein Erdbeben, die schiere Überwältigung, das ist Wolfgang Riems Orchesterzyklus Tutuguri. Und genau so spielt das Luzern Festival Contemporary Orchestra, kurz LFCO, dieses Stück.
2: Die haben eine der komplexesten Orchesterpartituren, die je geschrieben wurden, nämlich Tutuguri von Wolfgang Riem, fast 3 Stunden exzessive Musik, haben die so phänomenal in den Konzertsaal in Luzern gewuchtet, kann man gar nicht anders sagen. Da wusste ich, das ist richtig, hier zu sein, und ich freue mich jetzt sehr auf die nächsten Jahre.
1: Jörg Wittmann, der neue Leiter, ist begeistert von seinem Orchester. Mit Musik von Wolfgang Riem haben er und das LFCO im August ihren Einstand in Luzern gegeben. Doch das LFCO ist nicht nur ein Orchester. Seit seinen Anfängen mit Pierre Boulez vor 20 Jahren gehört es zur Akademie des Luzern Festivals. Das war damals ein mutiger Ort für junge Leute, die sich an moderner Orchestermusik versuchen wollten. Heute arbeitet das LFCO eng mit der Dirigierakademie zusammen und seit diesem Jahr auch mit den Stipendiaten des Composer-Seminar. Früher haben diese jungen Komponistinnen und Komponisten in Luzern für kleine Ensembles geschrieben. Seit diesem Jahr können sie ihre neuen Werke zum ersten Mal mit einem großen Orchester ausprobieren. Orchester, Komponierende, Dirigenten, alles kommt zusammen in der Luzern Academy. Und noch viel mehr. Ehemalige Mitglieder des LFCO geben ihr Wissen weiter. Sie arbeiten mit den Bläsern, mit den Streichern, machen Extraproben für die einzelnen Register. Ebenso schwärmen Musiker führender neue Musikensembles im Sommer in Luzern ein und unterrichten dort. Musiker, Komponierende und Dirigenten knüpfen so Kontakte, aus denen später echte Projekte entstehen. Das findet auch diese Cellistin aus dem LFCO toll, Una Lowther. Sie kommt aus Großbritannien.
3: I've met so many Americans, so many people from different parts of Europe, and you know, we're talking about trying to do projects together in America or in Europe somewhere. So it's like a whole different branch of musicians I've not interacted with. So I think that's something that's special about this festival in particular. It gets people from everywhere. That's very special.
1: Leute von überall her, gemeinsam Projekte aushecken in Europa, den USA, das macht das LFCO und die Festival Academy aus. Und natürlich noch etwas ganz Wichtiges, wie Jörg Wittmann sagt.
2: Diese jungen Leute sitzen vorne auf der Stuhlkante. Das ist wirklich fantastisch hier. Und außerdem spielen sie einfach phänomenal gut.
0: Benjamin Herzog hat das Luzern Festival Contemporary Orchestra kennengelernt mit dem neuen Leiter Jörg Wittmann. Und dieses Vorzeigeensemble für neue Orchestermusik kommt am Sonntag nach München, und zwar in die Isarphilharmonie, und spielt dann den musikalischen Drogenrausch Tutuguri von Wolfgang Riem.

An Amalgamation Waltz heißt dieses Stück von Jupp Bewing. Gespielt hat Michael Krücker. Es ist gleich 8:30 und Sie hören Allegro den Morgen auf BR Classic. Und jetzt habe ich für Sie das Kammerorchester Basel unter Giovanni Antonini mit der Sinfonie Nummer 19 von Joseph Haydn.

0: Das ist das Kammerorchester Basel und der Giovanni Antonini mit der Sinfonie Nummer 19 von Joseph Haydn. Leben heißt Veränderung, Panterei, ja, alles fließt. Aber es gibt Konstanten, es gibt noch Verlässliches, so Felsen in der Brandung, wie zum Beispiel immer um 20 vor 9 auf BR Klassik, das Kalenderblatt.
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2: Helsinki, Finlandia-Halle, 4. September 1985. Das Orchesterwerk Kraft von Magnus Lindsberg wird uraufgeführt. Ein lauter Knall, ein ohrenbetäubend schrilles Pfeifen. So betritt der noch unbekannte 27-Jährige aus Finnland die Bühne der internationalen Musikwelt. Sein Stück mit dem Titel Kraft klingt erstmal nach Krach. Das finnische Rundfunksinfonieorchester unter Esa-Pekka Salonen brodelt wie ein Vulkan. Akkorde aus 70 Noten türmen sich auf. Die Schlagzeuger spielen auf Stoßdämpfern und Ölfässern, auf Trommelbremsen und Sofabeinen. Magnus Lindberg hat die seltsamen Instrumente selbst auf dem Schrottplatz von Helsinki zusammengesucht.
3: Sie fügen dem großen Orchesterklang etwas Würze hinzu. Das ist für mich wie Chili ins Essen zu geben.
2: Den Winter zuvor hatte Magnus Lindberg in West-Berlin verbracht. Und zwar am Kudamm, ausgerechnet in der Wohnung von Punk-Queen Nina Hagen.
3: Nina war selbst nicht da, aber vielleicht habe ich etwas von diesem Ort in mein Inneres aufgesogen. Ich arbeitete oft nachts und ging nach Mitternacht zur Entspannung in die Punkkneipen in der Umgebung.
2: In diesen Clubs hörte er auch Punkbands wie die einstürzenden Neubauten. Die Brutalität und Kraft dieser Klänge machte einen tiefen Eindruck auf ihn.
3: Ich fühlte mich wie Debussy, als er die javanische Gamelan-Musik entdeckte.
2: Punk und Avantgarde, beides verbindet Magnus Lindberg in Kraft und konfrontiert damit ein Publikum, das bislang Sibelius für moderne Musik gehalten hatte, das im ersten Teil des Konzerts noch die Sängerin Teresa Berganza angehimmelt hatte, für zarte Händel-Arien. Nun verfolgen die Leute gebannt, wie aus Kieselsteinen, Sandpapier und riesigen Gongs Musik entsteht, wie Orchestermusiker die Klänge durch den Raum tragen, wie am Schluss elektronisch verstärkte Trommeln zu dröhnen beginnen. Und dann, nach einer halben Stunde, ist das Stück plötzlich vorbei. Verblüffte Stille im Saal, dann tosender Applaus und Bravo-Rufe. Kraft macht den Namen Magnus Lindberg mit einem Donnerblechschlag in ganz Europa bekannt.
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Prinzessin Zelda, die virtuelle Nintendo-Heldin, hat heuer ihren 40. Geburtstag gefeiert, aber ihr Kult ist nach wie vor ungebrochen. Das war die Games-Musik zu Legend of Zelda von Koji Kondo. Das ist der, der unter anderem den Super Mario Brothers Soundtrack geschrieben hat. Und gespielt hat diese Gitarrenbearbeitung Kaori Murachi. Sie hören BR Klassik am Freitagmorgen und das hier ist Musik von Bach.

Das sogenannte Brandenburgische Konzert Nummer 9, neu zusammengestellt von Bruce Haynes aus zwei Bach-Kantaten, gespielt hat die Bande Montréal Baroque unter Eric Milnes. Das war's mit Allegro auf BR Klassik für diese Woche. Ich bin Antonia Goldhammer und übergebe gleich an meine Kollegin Marlene Reichert für den Vormittag auf BR Klassik. Ich wünsche Ihnen ein schönes Wochenende und einen schönen Freitag. Servus!

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1: 9 Uhr. Die Nachrichten des Bayerischen Rundfunks mit Kia Arnzen. Die Übersicht. Polizei untersucht weitere Umspannwerke in NRW und Niedersachsen. Entscheidungen über Werksschließungen bei VW ist vertagt. Trump fordert US-Ukraine-Hilfen von Europa zurück. Das Wetter in Bayern teils sonnig, teils bewölkt, 25 bis 31 Grad. Aachen. Nach dem Sabotageversuch an einem Umspannwerk in Dormagen überprüft die Polizei nun gezielt ein weiteres Umspannwerk in Weißweiler bei Aachen. In einem Bekennerschreiben, das den Ermittlern vorliegt, seien mehrere Taten in Nordrhein-Westfalen und Brandenburg erwähnt. Verfasser soll ein Mann aus dem Ruhrgebiet sein. Nach ihm werde derzeit intensiv gefahndet. Ob es sich bei ihm tatsächlich um einen Tatverdächtigen handelt oder um einen Trittbrettfahrer, müsse geprüft werden, betonte ein Polizeisprecher. Auch in Niedersachsen untersucht die Polizei das Gelände an einem Umspannwerk. Wonach die Beamten in Ganderkesee im Landkreis Oldenburg suchten, ist derzeit nicht bekannt. Die Polizei spricht von verdächtigen Umständen, aber nicht von einer akuten Gefahr an dem Umspannwerk. Wolfsburg. Bei Volkswagen ist die Entscheidung über ein tiefgreifendes Sparpaket gefallen. Vorgesehen ist unter anderem, weltweit noch einmal 50.000 Stellen zu streichen. Die 4 deutschen Werke in Emden, Zwickau, Hannover und Neckarsulm stehen auf der Kippe. Für sie könne aktuell keine wettbewerbsfähige Folgebelegung gewährleistet werden. Es werde nach alternativen Verwendungsmöglichkeiten gesucht, hieß es von Seiten des Konzerns, zu dem auch die Marken Audi und Porsche gehören. Auch bei der Produktpalette soll der Rotstift angesetzt werden. Die Zahl der Modelle soll bis 2035 um die Hälfte sinken. Unter anderem sollen Verbrennerfahrzeuge vom Markt genommen werden, die in der EU ab 2035 kaum noch verkauft werden dürfen. IG Metall und Betriebsrat sehen nun den Vorstand in der Pflicht, konkrete Lösungen für alle Standorte zu finden. Washington. Präsident Trump fordert US-Ukraine-Hilfen von Deutschland und anderen europäischen Staaten zurück. Er sprach von hunderten Milliarden Dollar, die die USA zugesagt hatten, als Trumps Vorgänger Biden im Amt war. Auf seinem Online-Netzwerk schreibt er, die USA hätten das Geld kostenlos zur Verfügung gestellt. Europa hätte diese Summe auch gezahlt, wenn man es darum gebeten hätte. Außerdem hat Trump Berichte zurückgewiesen, die US-Armee würde bestimmte Waffen und Munition ausgehen. Zuletzt gab es Meldungen, dass die Bestände an Luftabwehrraketen durch den Krieg gegen den Iran deutlich geschrumpft seien. In den USA gab es deswegen Sorgen über die Einsatzbereitschaft des US-Militärs in künftigen Konflikten. München. Der diesjährige Sommer war in Mittel- und Oberfranken sowie in der Oberpfalz am heißesten. Das zeigt eine Analyse von BR Data. Bayernweit gab es demnach in den Monaten Juni, Juli und August 28 heiße Tage mit mehr als 30 Grad und 7 sehr heiße Tage mit über 35 Grad. Der höchste Wert wurde mit 40,8 Grad in Kitzingen in Unterfranken gemessen, ein bayerischer Allzeitrekord. Es folgt die Gemeinde Kahl am Main mit 40,7 Grad. Der heiße Sommer sei kein einmaliges Ereignis. Solche Hitze werde in Bayern künftig häufiger auftreten und sei auf den menschengemachten Klimawandel zurückzuführen, erklärte der Deutsche Wetterdienst. New York. Tennisprofi Alexander Zverev steht bei den US Open in der 3. Runde. Am Morgen deutscher Zeit hat er sein Zweitrundenspiel gegen den Franzosen Quentin Alice in 5 Sätzen gewonnen. In der 3. Runde trifft Zverev auf den Chilenen Alejandro Tabilo. Damit ist Zverev der einzige verbliebene Deutsche im Turnier. Jan-Lennard Struff, Tatjana Maria und Eva Lüß sind in der 2. Runde ausgeschieden. Das Wetter in Bayern. Heute ist es teils länger sonnig, teils wolkig. Vor allem südlich der Donau gibt es später viel Sonnenschein. Mehr Wolken gibt es ganz im Norden Frankens. Aber auch hier ist es bis zum Abend meist trocken. Es weht ein lebhafter bis stürmischer Wind bei Höchstwerten zwischen 25 und 31 Grad. Morgen erst gewittrig, dann sonnig, am Sonntag viel Sonnenschein. Es ist 9.05 Uhr. Die Verkehrsmeldungen A3 Würzburg Richtung Nürnberg zwischen Kreuzbibelried und Kitzingen-Schwarzach. Behinderungen wegen Bergungsarbeiten. Der Verkehr wird auf der linken Spur an der Unfallstelle vorbeigeführt. Soweit unsere Verkehrsübersicht.

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1: Schönen guten Morgen. Den pommerschen Balladenkönig hat man ihn auch genannt, den Komponisten Karl Löwe. 400 Balladen hat er geschrieben und sie werden heute noch gern gesungen und gehört. In erster Linie war Löwe allerdings Kirchenmusiker. Geboren als Sohn eines Kantors und Organisten hat er Theologie studiert und sich gleichzeitig als Kammermusiker ausbilden lassen. Er war 46 Jahre lang Organist und Kantor in der Jakobikirche in Stettin. Und er muss ein sehr fleißiger Mann gewesen sein, denn neben seinen Balladen hat er 2 Klavierkonzerte, diverse Kammermusiken, 2 Sinfonien, 17 Oratorien und 6 Opern geschrieben. Und die Ouvertüre zu Themisto, die hören wir jetzt.

Bühnenmusik von Karl Löwe, die Ouvertüre zu Themisto war das mit der Jenaer Philharmonie unter Leitung von Simon Gaudenz. Wenn Mozart Klavierkonzerte gab, dann hat es immer auch dazu gehört, dass er am Klavier fantasiert hat. Und es ist überliefert, dass es ihm immer gelungen ist, sein Publikum in ein Wechselbad der Gefühle zu tauchen. Nur wenige dieser Improvisationen hat Mozart nachträglich aufgeschrieben und nur eine hat er im Druck veröffentlicht, die C-Moll-Fantasie, Köchelverzeichnis 475. Die hören wir jetzt mit Fasil Say am Flügel.

Fazil Say spielte die Sonate, spielte die Fantasie für Klavier in C-Moll, Köchelverzeichnis 475 von Wolfgang Amadeus Mozart. Das ist der Freitagvormittag auf BR Klassik und es ist 9:09. Eine der legendären Frauen, der Melanie Bonny musikalisch ein Denkmal gesetzt hat, ist Kleopatra. Das Bild einer machtvollen und verführerischen Königin in ihrem prunkvollen Palast hat Bonny da entworfen und unbegrenzt dafür die Möglichkeiten des großen Orchesters genutzt. Melanie Bonny hat ein leidenschaftliches Stück Musik geschrieben mit originellen und eleganten Harmonien, sehnsuchtsvollen Rhythmen, voll orientalisch gefärbter Sinnlichkeit. Wir hören damit jetzt das Orchestre National de Lyon unter Nikolai Scheps-Schneider.

Der Traum der Cleopatra von Melanie Bunis. Und wir hatten damit das Orchestre National de Lyon unter Nikolai Schepp-Snyder. Kennst du eines, kennst du alle? Nein, beim Klavier und seinen Vorgängern ist das absolut nicht so.

0: Taste haben sie beide, Saiten auch, aber sie klingen trotzdem völlig anders, Cembalo und Flügel. Und historisch gibt es noch viel mehr Varianten vom Klavier. Historische Musikinstrumente sind weit mehr als museale Sammlerstücke. Sie bewahren Klangwelten, die Komponisten wie Mozart, Beethoven, Schubert oder Mussorgsky tatsächlich im Ohr hatten, als ihre Werke entstanden. Beim Fest der historischen Klaviere verwandelt sich das Klavierspielmuseum im Movimento München vom 5. bis zum 18. September erneut in einen außergewöhnlichen Konzertort, an dem Musikgeschichte unmittelbar hörbar wird.
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Unter Leitung von Georges Prêtre spielte das Orchestre National de France die Danse Macabre von Camille Saint-Saëns. Nichts kann entschuldigen, dass wir die Tradition der Werke eines Rameau vergessen haben, die in der Fülle ihrer genialen Einfälle fast einzigartig ist. Das schrieb einst Claude Debussy. Und in der Tradition der barocken Meister hat er seine letzten Sonaten komponiert. Hier kommt die D-Moll-Cello-Sonate mit Lionel Côté, Violoncello und Jorge Villadoms, Klavier.

Der Cellist Lionel Coté spielte zusammen mit dem Pianisten Jorge Villadoms die Sonate für Cello und Klavier in D-Moll von Claude Debussy. Mit der Rhapsodietta von Jakob Garde begleitet uns das Odense-Symphonieorchester Gen 10. Dann gibt's die Nachrichten und in die zweite Vormittagsstunde geht's hier auf BR Klassik. Dann gleich mit Vivaldi. Musik.

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4: 10 Uhr, die Nachrichten des Bayerischen Rundfunks mit Kia Arnzen. Die Übersicht. Polizei untersucht weitere Umspannwerke in NRW und Niedersachsen. VW-Sanierungsplan lässt die Zukunft 4 deutscher Werke weiterhin offen. Zverev erreicht die 3. Runde bei den US Open. Und das Wetter in Bayern, teils sonnig, teils bewölkt, 25 bis 31 Grad. Aachen. Polizisten in Nordrhein-Westfalen und Niedersachsen.

0: Niedersachsen überprüfen zurzeit mehrere Umspannwerke. In Ganderkersee im Landkreis Oldenburg habe eine Polizeistreife verdächtige Beobachtungen gemacht. Das Gelände um das betroffene Umspannwerk werde deswegen untersucht. Die Polizei geht aber von keiner akuten Gefahr aus. Mehr ist noch nicht bekannt. In Nordrhein-Westfalen überprüft die Polizei gezielt ein Umspannwerk in Weißweiler bei Aachen. In einem Bekennerschreiben, das den Ermittlern vorliegt, seien mehrere Taten in Nordrhein-Westfalen und Brandenburg erwähnt worden. Verfasser soll ein Mann aus dem Ruhrgebiet sein. Nach ihm werde derzeit intensiv gefahndet. Ob es sich bei ihm tatsächlich um einen Tatverdächtigen handelt oder um einen Trittbrettfahrer, müsse geprüft werden, betonte ein Polizeisprecher. Gestern Abend hatten Spaziergänger in Dormagen an einem Umspannwerk Gegenstände gefunden, die an ähnliche Sabotageversuche in Bergheim bei Köln und in der Lausitz in Brandenburg vor wenigen Tagen erinnerten. Wolfsburg. Bei Volkswagen ist die Entscheidung über ein tiefgreifendes Sparpaket gefallen. Vorgesehen ist unter anderem, weltweit noch einmal 50.000 Stellen zu streichen. Die vier deutschen Werke in Emden, Zwickau, Hannover und Neckarsulm stehen auf der Kippe. Für sie könne aktuell keine wettbewerbsfähige Folgebelegung gewährleistet werden. Es werde nach alternativen Verwendungsmöglichkeiten gesucht, hieß es von Seiten des Konzerns, zu dem auch die Marken Audi und Porsche gehören. Auch bei der Produktpalette soll der Rotstift angesetzt werden. Die Zahl der Modelle soll bis 2035 um die Hälfte sinken. Unter anderem sollen Verbrennerfahrzeuge vom Markt genommen werden, die in der EU ab 2035 kaum noch verkauft werden dürfen. IG Metall und Betriebsrat sehen nun den Vorstand in der Pflicht, konkrete Lösungen für alle Standorte zu finden. Kathmandu. Mehr als eine Woche nach der Sturzflut in Nepal sind zwei Überlebende gerettet worden. Die beiden eingeschlossenen Arbeiter hatten in einem Tunnel eines Wasserkraftwerks festgesessen. Es handle sich um einen 30-Jährigen und einen 45-Jährigen, teilte die Armee mit. Ihr Zustand sei nach ersten Eindrücken stabil. Sie wurden zur Behandlung in ein Krankenhaus in der Hauptstadt Kathmandu geflogen. Bei der Sturzflut sind nach einem Gletscherabbruch mehr als 1250 Menschen ums Leben gekommen. Mehr als 5000 werden noch vermisst, unter ihnen laut Auswärtigem Amt auch mehrere Deutsche. Tausende Menschen wurden obdachlos. Die Überschwemmungen haben nach vorläufigen Angaben der nepalesischen Katastrophenschutzbehörde Schäden in Höhe von mindestens 2,56 Milliarden Dollar verursacht. Kam. In Altransberg im Landkreis Cham läuft seit den frühen Morgenstunden ein besonderer Rekordversuch. Die Stockschützen des dortigen Sportvereins wollen den Weltrekord im Dauerstockschießen holen. Ziel ist es, fast zwei Tage, genauer gesagt 42 Stunden lang, durchschießen. Beim Stockschießen handelt es sich um die sommerliche Variante des Eisstockschießens. New York. Tennisprofi Alexander Zverev steht bei den US Open in der dritten Runde. Am Morgen deutscher Zeit hat er sein Zweitrundenspiel gegen den Franzosen Quentin Alice in 5 Sätzen gewonnen. In der dritten Runde trifft Zverev auf den Chilenen Alejandro Tabilo. Damit ist Zverev der einzige verbliebene Deutsche im Turnier. Jan-Lennard Struff, Tatjana Maria und Eva Lys sind in der zweiten Runde ausgeschieden. Das Wetter in Bayern. Heute ist es teils länger sonnig, teils wolkig. Vor allem südlich der Donau gibt es später viel Sonnenschein. Mehr Wolken gibt es ganz im Norden Frankens. Aber auch hier ist es bis zum Abend meist trocken. Es weht ein lebhafter bis stürmischer Wind bei Höchstwerten zwischen 25 und 31 Grad. Morgen erst gewittrig, dann sonnig. Am Sonntag viel Sonnenschein. Das waren die Nachrichten. Es ist 10.05 Uhr. Die Verkehrsmeldungen A9 München Richtung Nürnberg zwischen Lenting und der Raststätte Köschinger Forst Ost. Ein Unfall im Baustellenbereich. Und A93 Holledau Richtung Regensburg zwischen Regensburg West und Regensburg Pfaffenstein steht ein defekter LKW. Soweit unsere Übersicht.
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2: Schön, dass Sie dabei sind. Und italienisch barock und äußerst gut gelaunt eröffnet jetzt Concerto Köln mit Vivaldi.

Mit dem Concerto F-Dur Riumverzeichnis 140 von Antonio Vivaldi hörten wir Concerto Köln. Wenn das Publikum bei der Aufführung meiner Werke lächelt oder direkt lacht, so bereitet mir das große Befriedigung. Das hat Dmitri Schostakowitsch mal gesagt. Bei seinem 10-mal-Konzert für Klavier und Trompete kann man eigentlich gar nicht anders. Da kommt nämlich alles anders, als man denkt. Ich wünsche Ihnen jetzt viel Vergnügen mit Lise de la Salle am Klavier, Gabor Boldotsky Trompete und dem Gulbenkian-Orchester unter Lawrence Foster.

0: Das Konzert für Klavier, Trompete und Streicher Nummer 1 in C-Moll von Dmitri Schostakowitsch mit Lise de la Salle Klavier, Gábor Boldotsky Trompete und dem Gulbenkian Orchester unter Leitung von Lawrence Foster. Und jetzt ist es genau 5 Minuten nach 11:30.
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0: Und in der nächsten Viertelstunde begleitet uns Musik von Ludwig van Beethoven. Wir hören das Beaux-Arts-Trio mit dem Klaviertrio S-Dur-Werk ohne Opuszahl 38.

Das war das Bosach-Trio mit dem Klaviertrio S-Dur Werk ohne Opuszahl 38 von Ludwig van Beethoven. Der Vormittag auf BR Klassik, 9:09 ist es jetzt. Und es geht weiter mit einer klugen und gebildeten Frau. Napoleon III. Hat seine Frau Eugenie in Staatsgeschäfte einbezogen und ihr bei Abwesenheit in Kriegszeiten sogar die Regentschaft überlassen. Als Kaiserin hat sie Schwung ins Zweite Kaiserreich gebracht, ökonomisch, kulturell und gesellschaftlich. Und einen schwungvollen Walzer hat ihr der dänische Strauß Hans Christian Limby gewidmet in seinem Eugenie-Walzer. Den hören wir jetzt mit dem Tivoli-Symphonieorchester unter David Riedel.

Das Tivoli Symphony Orchestra war das unter David Riddell mit dem Eugenie Walzer von Hans Christian Lümbi. Gleich die 11 Uhr Nachrichten und in die dritte Vormittagsrunde geht's mit Maurizio Pollini und Musik von Frédéric Chopin.

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1: Um 11 Uhr mit Kia Arnsen. Umspannwerke sind aktuell deutschlandweit im Fokus der Polizei. Sie ermittelt in mehreren Fällen wegen des Verdachts auf Sabotage gegen die kritische Infrastruktur. In Dormagen in NRW geht die Polizei davon aus, dass mutwillig ein Kurzschluss herbeigeführt werden sollte. Auch von einem Bekennerschreiben ist die Rede. Annika Müller über das, was bisher bekannt ist.
2: Spaziergänger entdeckten gestern Abend Abschussvorrichtungen, mit denen möglicherweise Stromleitungen angegriffen werden sollten. Die Ermittler fahnden nach einem Mann aus dem Raum Gevelsberg im südlichen Ruhrgebiet, der den Brief unterschrieben haben soll. Gleichzeitig überprüften Beamte weitere Umspannwerke rund um das rheinische Braunkohlerevier, ob dort ebenfalls verdächtige Gegenstände platziert wurden. Laut Polizei sind mit Ausnahme des Umspannwerks in Bergheim westlich von Köln bisher keinerlei Schäden festgestellt worden. Dort waren am Dienstag Kabel über die Oberleitung befördert worden, wodurch es zu einem Kurzschluss kam.
1: Entwarnung wurde inzwischen für das Umspannwerk in Ganderkesee im Landkreis Oldenburg.

0: Altenburg gegeben. Dort wurde lediglich ein offener Schaltkasten festgestellt. Vor der Landtagswahl in Sachsen-Anhalt übermorgen hat Kanzler Merz nochmal vor einer AfD-Regierung gewarnt. Bei einem Wahlkampftermin in Leuna sagte der CDU-Chef, wer wolle, dass Deutschland ein offenes Land und Sachsen-Anhalt auch ein europäisch interessanter Standort bleibe, der dürfe am Sonntag nicht die AfD wählen. In Umfragen liegt die in Teilen rechtsextreme Partei bei rund 40%. Die AfD hat demnach fast doppelt so viel Zustimmung wie die CDU, die bisher den Ministerpräsidenten in Sachsen-Anhalt stellt. Ein kleiner Lichtblick im Katastrophengebiet in Nepal. Zwei Menschen sind heute früh lebend gerettet worden, mehr als eine Woche nach der Sturzflut. Die beiden Arbeiter waren in einem Tunnel eines Wasserkraftwerks eingeschlossen. Insgesamt werden in Nepal noch mehrere tausend Menschen vermisst. Nach Oberbayern. In Rosenheim warnt die Polizei vor Falschgeld, das im Stadtgebiet vermehrt im Umlauf ist. Betroffen sind alle Geldscheine.
1: Die Polizei bittet vor allem Besucher auf dem Rosenheimer Herbstfest vorsichtig zu sein und die Geldscheine zu prüfen, auch wenn es im Bierzelt oder bei den Buden schnell gehen muss. Laut Polizei kann das Falschgeld täuschend echt aussehen. Die Deutsche Bundesbank empfiehlt deshalb das Prinzip Fühlen, Sehen, Kippen. Dabei können unter anderem das fühlbare Relief, das Wasserzeichen, der Sicherheitsfaden oder Hologramme überprüft werden. Aus dem BR-Studio Rosenheim, Julia Hadeecker.
0: Tierischer Zwischenfall auf der A70 in Oberfranken. Ein Schweinetransporter ist bei Stadelhofen im Landkreis Bamberg liegen geblieben. Wie die Polizei heute mitteilt, mussten die 160 Tiere gestern auf der Autobahn umgeladen werden. Von einem kaputten Transporter in einen anderen, und zwar über eine Laderampe. Die A70 war deshalb in Richtung Bayreuth eine halbe Stunde lang gesperrt. Das Wetter in Bayern. Südlich der Donau viel Sonnenschein, ansonsten auch Wolken, aber meist trocken. Höchstwerte zwischen 25 und 31 Grad bei lebhaftem bis stürmischem Wind. In der kommenden Nacht örtlich gewittriger Regen bei 17 bis 13 Grad. Morgen erst gewittrig, dann sonnig und windig. Am Sonntag nach örtlichen Nebelfeldern viel Sonnenschein bei maximal 20 bis 26 Grad. Am Montag im Tagesverlauf vereinzelt Schauer oder Gewitter. Es ist 11.04 Uhr. Die Verkehrsmeldungen A3 Nürnberg Richtung Passau zwischen Kreuzdeckendorf und Rastplatz Isarblick, ein Unfall auf der linken Spur. A9 München Richtung Nürnberg zwischen Lenting und der Raststätte Köschinger Forst, ein Unfall im Baustellenbereich. Und B179 Fernpassstraße Reute Richtung Nassereit zwischen Heiterwang Nord und Wengle, 7 Kilometer Stau an einer Baustelle. Soweit die Verkehrsübersicht.
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3: Und vielleicht haben Sie ja kurz die Gelegenheit, innezuhalten, Zeit für Kontemplation jetzt hier auf BR Klassik mit Maurizio Pollini und Chopin.

La Tristesse wird sie auch genannt, diese E-Dur-Etüde von Frédéric Chopin. Ich würde es wohlige Melancholie nennen, was sie auslöst. Wir hörten gerade Maurizio Paulini damit. Das ist der Freitagvormittag auf BR Klassik. Jetzt um 11:08 mit Operette aus Luxemburg. Die Geschichte der Lori, einer selbstsicheren Schwimmerin, die im Schwimmbad den Avancen des Beamten Zengerle widersteht und sich zugleich in den schönen Soldaten und Schwimmlehrer Reddy verliebt, erzählt das Stück an der Schwemm. Und da schwingt ein wenig Biografie der Komponistin Lou Costa mit. Die ist nämlich eine leidenschaftliche Schwimmerin gewesen und die selbstbestimmte Haltung ihrer Protagonistin hat sie auch ein Leben lang gelebt. Und hier kommt die Ouvertüre zum Stück mit dem Orchestre Estro Armonico Luxemburg unter Jonathan Kall.

Das war Musik aus der Operette An der Schwemm der Komponistin, der luxemburgischen Komponistin Lou Costa. Und wir hörten damit das Orchestre Estro Armonica Luxemburg unter Leitung von Jonathan Kell. Es ist 11 Uhr und 17 Minuten und ich hätte einen Konzerttipp für Sie. Morgen Abend treffen sich Isabella Lang und Hans-Josef Knaust in der Pfarrkirche Bergheim in Salzburg. Und was ihr Publikum dann erlebt, ist Röhrenklang und der Zauber einer ungewöhnlichen Begegnung. Die Klangwelt ihres Marimbaphons, die allein von den Resonanzröhren verstärkt und verlängert wird, kommt in einer Kirche mit Nachhall wunderbar zur Geltung und verschmilzt mit dem Klang der Orgel, die er spielt, zu einem harmonischen Ganzen. Musik von Barock bis Gegenwart werden die beiden spielen. Der Eintritt ist frei, Spenden werden gerne genommen. Und los geht's morgen Abend in der Pfarrkirche Bergheim in Salzburg um 20 Uhr. Bei uns hier im BR-Klassik Vormittag slawische Tänze von Antonín Dvořák mit dem Budapest Festival Orchestra unter Leitung von Ivan Fischer.

Das Budapest Festival Orchestra spielte die slawischen Tänze Opus 72 von Antonín Dvořák. Und das war's schon fast hier im BR-Klassik-Vormittag. Es ist 12:07. Mit dem Rondo-Köchel-Verzeichnis 373 von Wolfgang Amadeus Mozart begleiten uns Arabella Steinbacher und die Festival Strings Luzern unter Daniel Dotzke. Nachrichten zum Nachmittag begrüßt Sie heute mein Kollege Patrick Zeilhofer. Mein Name ist Marlene Reichert und ich wünsche ein schönes Wochenende.

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1: Um 12 Uhr mit Sisi Forster. Guten Tag. Teile der früheren Wagenknecht-Partei BSW vollzieht den Bruch mit der Gründerin. In Thüringen, wo das BSW an der Regierung beteiligt ist, treten weitere 10 von zuletzt noch 12 Abgeordneten aus der Partei aus. Darunter 2 Minister. Sie wollen die Landesregierung aber weiter stützen. Die Thüringer BSW-Landesvorsitzende Katja Wolf sagte dazu:
2: Dieser Rücktritt fällt uns und auch mir im Besonderen nicht leicht. Wir waren und wir sind eigentlich noch vom Gründungskonsens des BSWs überzeugt. Aber wir müssen heute hier stehend feststellen, dass sich die Partei, dass sich die Bundespartei genau von diesem Gründungskonsens entfernt hat. Die letzten Tage haben deutlich gemacht, dass es keinen gemeinsamen Weg mehr geben kann.
1: Die Bundesspitze hatte die Thüringer Abgeordneten vergeblich gedrängt, die Koalition mit CDU und SPD zu verlassen. Neuer Sabotageversuch am Stromnetz. Zum dritten Mal in dieser Woche ist versucht worden, ein großes Umspannwerk lahmzulegen. Diesmal in Dormagen im Rheinland zwischen Köln und Düsseldorf. Die Polizei geht von einem gezielten Versuch aus, einen Kurzschluss zu verursachen. Und es gibt Bekennerschreiben, die die Ermittler für echt halten.
3: Der Polizei Nordrhein-Westfalen liegen nach Informationen des ARD-Hauptstadtstudios 2 handschriftlich verfasste Bekennerschreiben vor. Die Polizei Brandenburg hatte gestern bereits darüber informiert, dass auch ihr ein Bekennerschreiben vorliege. Darin bekennt sich ein Mann, der seinen vollen Namen nennt, zu den Anschlägen auf die Umspannwerke in Jenschwalde und weiteren Standorten. Zur Motivation für die Taten führt der Verfasser an, dass die Stromversorgung aus fossilen Brennstoffen ein Verbrechen sei. Michael Götschenberg, Berlin.
1: Viele Beschäftigte in Deutschland wollen weniger arbeiten. Das geht dem Statistischen Bundesamt zufolge aus dem aktuellen Mikrozensus hervor. Demnach wünschen sich fast 4 Millionen Beschäftigte kürzere Arbeitszeiten. Statt 40 Stunden pro Woche würden sie lieber 30 Stunden arbeiten. Anders sieht es bei Teilzeitbeschäftigten aus. Da würden viele gerne 10 Stunden pro Woche drauflegen. In Fürstenfeldbruck wird gerade der Opfer des Olympia-Attentats vor 54 Jahren gedacht. Palästinensische Terroristen waren am 5. September 1972 in das Olympische Dorf in München eingedrungen und hatten Mitglieder der israelischen Mannschaft als Geiseln genommen. 2 Israelis wurden wenig später noch in der Unterkunft ermordet. 9 weitere und ein bayerischer Polizist starben bei dem misslungenen Befreiungsversuch auf dem Militärflugplatz Fürstenfeldbruck. Tennisprofi Alexander Zverev steht bei den US Open in der 3. Runde. Um 14:45 morgens New Yorker Zeit hat er sein Match gegen den Franzosen Quentin Alice in 5 Sätzen gewonnen. In der 3. Runde trifft Zverev auf den Chilenen Alejandro Tabilo. Damit ist Zverev der einzige Deutsche, der noch im Turnier ist. Das Wetter in Bayern. Verbreitet sonnig, nur in Franken viele Wolken, Höchstwerte zwischen 25 und 31 Grad bei lebhaftem bis stürmischem Wind. In der kommenden Nacht örtlich gewittriger Regen bei 17 bis 13 Grad, morgen erst gewittrig, dann sonnig und windig, am Sonntag nach örtlichen Nebelfeldern viel Sonnenschein bei maximal 20 bis 26 Grad. Am Montag im Tagesverlauf vereinzelt Schauer oder Gewitter. Soweit die Nachrichten, es ist gleich 12.04 Uhr. Die Verkehrsmeldungen: A7 Füssen Richtung Ulm zwischen Illertissen und Vöhringen stockend nach einem Unfall. A7 Ulm Richtung Füssen zwischen Nesselwang und Grenztunnel Füssen stockender Verkehr. A9 München Richtung Nürnberg zwischen Lenting und der Raststätte Köschinger Forst Stau nach einem Unfall im Baustellenbereich. A9 Berlin Richtung Nürnberg zwischen Bad Berneck-Himmelkron und Dreieck Bayreuth-Kulmbach stockender Verkehr. Dort steht ein defekter PKW im Baustellenbereich. A93 Holledau Richtung Regensburg zwischen Regensburg-West und Pfaffensteiner Tunnel ein LKW-Unfall auf der rechten Spur. Und Service Österreich B179 Fernpassstraße Reute Richtung Nasserei zwischen Reute Süd und Wengle 11 Kilometer Stau an einer Baustelle. Soweit die Verkehrsübersicht.
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4: Schön, dass Sie eingeschaltet haben. Ich freue mich auf unseren gemeinsamen klassischen Freitagnachmittag und wir steigen dynamisch munter ein in diese Runde mit einer Tarantella aus Eric Coates' London Suite.

Das Eric Johnson Orchestra mit dem ersten Satz aus Eric Coates London Suite, Titel Covent Garden. Nach diesem lebhaften Einstieg schalten wir zwei Gänge runter und freuen uns auf Klaviermusik von Camille Saint-Saëns. 1884 komponierte er die Rhapsodie d'Auvergne, Opus 73, zunächst für Klavier und anschließend in einer Fassung für Klavier und Orchester. Und im langsamen zweiten Abschnitt verarbeitet er eine Melodie, die er angeblich in den Bergen der Auvergne von Waschfrauen singen gehört hatte. Hier ist der Pianist Alexandre Cantaroff und sein Vater Jean-Jacques Cantaroff leitet die Tapiola Sinfonietta. Hier ist die Rhapsodie d'Auvergne.

0: Rhapsodie d'Auvergne für Klavier und Orchester C-Dur Opus 73 von Camille Saint-Saëns in einer Aufnahme mit dem Pianisten Alexandre Kantorov und seinem Vater Jean-Jacques Kantorov als Leiter des finnischen Orchesters Tapiola Sinfonietta, dem er viele Jahre als Gastdirigent verbunden war. Sie hören den Nachmittag auf BR Klassik. Es ist 20 nach 12.
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0: Das Biedermeier-Ensemble Wien mit der für Streicher bearbeiteten Polka-Masur Brennende Liebe, die Josef Strauß 1862 fern von Wien und Ehefrau im russischen Pawlowsk geschrieben hat, offenbar mit ganz viel Heimweh. Strauß war dort, um seinen Bruder Johann als Kapellmeister zu vertreten. Gleich bei uns im Programm Musik von Schumann und Wannhall, aber zunächst blättert Thorsten Preuß in unserem Musikkalender 41 Jahre zurück und da gab es eine ungewöhnliche Uraufführung in der finnischen Hauptstadt.
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2: Helsinki, Finlandia-Halle, 4. September 1985. Das Orchesterwerk Kraft von Magnus Lindberg wird uraufgeführt. Ein lauter Knall, ein ohrenbetäubend schrilles Pfeifen. So betritt der noch unbekannte 27-Jährige aus Finnland die Bühne der internationalen Musikwelt. Sein Stück mit dem Titel Kraft klingt erstmal nach Krach. Das finnische Rundfunksinfonieorchester unter Esa-Pekka Salonen brodelt wie ein Vulkan. Akkorde aus 70 Noten türmen sich auf. Die Schlagzeuger spielen auf Stoßdämpfern und Ölfässern, auf Trommelbremsen und Sofabeinen. Magnus Lindberg hat die seltsamen Instrumente selbst auf dem Schrottplatz von Helsinki zusammengesucht.
3: Sie fügen dem großen Orchesterklang etwas Würze hinzu. Das ist für mich wie Chili ins Essen zu geben.
2: Den Winter zuvor hatte Magnus Lindberg in West-Berlin verbracht. Und zwar am Kudamm, ausgerechnet in der Wohnung von Punk-Queen Nina Hagen.
3: Nina war selbst nicht da, aber vielleicht habe ich etwas von diesem Ort in mein Inneres aufgesogen. Ich arbeitete oft nachts und ging nach Mitternacht zur Entspannung in die Punk-Kneipen in der Umgebung.
2: In diesen Clubs hörte er auch Punkbands wie die einstürzenden Neubauten. Die Brutalität und Kraft dieser Klänge machte einen tiefen Eindruck auf ihn.
3: Ich fühlte mich wie Debussy, als er die javanische Gamelan-Musik entdeckte.
2: Punk und Avantgarde, beides verbindet Magnus Lindberg in Kraft und konfrontiert damit ein Publikum, das bislang Sibelius für moderne Musik gehalten hatte, das im ersten Teil des Konzerts noch die Sängerin Teresa Berganza angehimmelt hatte, für zarte Händel-Arien. Nun verfolgen die Leute gebannt, wie aus Kieselsteinen, Sandpapier und riesigen Gongs Musik entsteht, wie Orchestermusiker die Klänge durch den Raum tragen, wie am Schluss elektronisch verstärkte Trommeln zu dröhnen beginnen. Und dann, nach einer halben Stunde, ist das Stück plötzlich vorbei. Verblüffte Stille im Saal, dann tosender Applaus und Bravo-Rufe. Kraft macht den Namen Magnus Lindberg mit einem Donnerblechschlag in ganz Europa bekannt.
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Der Solo-Oboist Ulrich Becker und das Philharmonische Kammerorchester München unter Michael Helmrath mit dem ersten Satz aus dieser Sinfonie D-Moll des tschechischen Komponisten Johann Baptist Wanhal, eines Zeitgenossen und Mitbewerbers von Mozart am Wiener Hof. BR-Klassik, der Nachmittag gleich 20 vor 1, Zeit für Robert Schumann und sein Violinkonzert D-Moll. Daran scheiden sich seit der Entstehung im Jahr 1853 die Geister. Ist das Werk das verstörende Vermächtnis eines seelisch erkrankten Komponisten oder ein letzter strahlender Beweis seiner musikalischen Genialität? Schumann hatte das Konzert in nur wenigen Wochen eigens für den jungen Geigenvirtuosen Joseph Joachim geschrieben. Doch es ist die Zeit, in der Schumanns Leben völlig aus den Fugen gerät. Nur 4 Monate später wird er in die Nervenheilanstalt Endenich eingewiesen. Schumanns Frau Clara hält das Werk für fehlerhaft, ja unwürdig, und legt es ad acta. Über 80 Jahre schlummerte es im Archiv, bis es 1937 Paul Hindemith für die Uraufführung in Berlin bearbeitete. Ironie des Schicksals, die Premiere fand bei einer NS-Tagung in Berlin statt. Heute gilt Robert Schumanns Violinkonzert mehr als packendes Spätwerk der Romantik. Hier ist der erste Satz mit dem Geiger Kolja Blacher, der auch das Mahler Chamber Orchestra leitet.

Der Geiger Kolja Blacher und das Mahler Chamber Orchestra mit dem ersten Satz aus Robert Schumanns Konzert für Violine und Orchester D-Moll aus dem Jahr 1853, seinem letzten Orchesterwerk. Der Nachmittag auf BR Klassik, es geht so langsam auf 13 Uhr zu. Nach den Nachrichten habe ich unter anderem Musik von Rameau, Beethoven, Bruckner und Schubert für Sie. Und zum Ausklang dieser Stunde Musik des mexikanischen Komponisten Eduardo Angulo, der Gitarrist Michael Tröster und das WDR-Rundfunkorchester unter Arthur Fagan spielen den dritten Satz aus dem Gitarrenkonzert El Alebin, der Jungfisch. Bis gleich.

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1: Um 13 Uhr mit Sisi Forster. Guten Tag. Das BSW spaltet sich. In Thüringen verlassen fast alle Abgeordneten die Partei, die derzeit noch nach ihrer Gründerin Sarah Wagenknecht benannt ist. Lars Sänger berichtet aus Erfurt.
2: Was sich seit Wochen hier abgezeichnet hatte auf offener Bühne, der endgültige Bruch. Der Thüringer Landesverband will also nicht mehr zum BSW gehören und wird diesen Schritt jetzt also auch endgültig vollziehen. Heute standen hier ganz zusammeneng beieinander 10 Abgeordnete des BSW, die eben gesagt haben, sie treten aus der Partei aus und wollen künftig dennoch gemeinsam weitermachen.
1: Die 10 Abgeordneten wollen die Landesregierung weiter unterstützen, voraussichtlich dann mit neuem Namen. CDU-Ministerpräsident Mario Vogt will im Amt bleiben. Der Sabotageverdacht bei einem Umspannwerk in Niedersachsen ist ausgeräumt. In Ganderkesee im Landkreis Oldenburg wurde lediglich ein offener Schaltkasten festgestellt. In dem Werk bei Aachen gehen die Ermittler dagegen weiter einem Sabotageverdacht nach. Das Bekennerschreiben, das nach den jüngsten Vorfällen an Umspannwerken gefunden wurde, halten die Ermittler für echt. Es nennt als Motiv Umweltverschmutzung durch Kohlekraft. Die VW-Aktie ist heute an die Spitze des deutschen Aktienindex geschnellt. Grund ist die überraschende Einigung auf ein Sparpaket beim Wolfsburger Autobauer. Um fast 10% ging es für die Aktie nach oben. Analysten begründeten das damit, dass es die Führung geschafft habe, ihre Ziele im Wesentlichen durchzusetzen und einen Konzernumbau anzustoßen. In den kommenden Jahren sollen unter anderem 50.000 weitere Stellen bei VW gestrichen werden. Die Entscheidung über 4 deutsche Werke soll nächstes Jahr endgültig fallen. Serien und Filme zu streamen wird teurer. Mit Netflix erhöht der größte Anbieter die Preise für die deutschen Kunden. Die letzte Steigerung liegt 2 Jahre zurück.
3: Für alle Abo-Modelle zahlen die Kunden künftig 2 Euro mehr im Monat. Das bedeutet, für das Standard-Abo mit Werbung ist künftig eine Monatsgebühr von knapp 7 Euro fällig. Ohne Werbung sind es 16 Euro. Und für die Premium-Variante mit sehr hoher Auflösung und mehr Parallelstreams verlangt Netflix künftig knapp 22 Euro.

0: Das sogenannte Basisabo wird dagegen nicht mehr angeboten. Aus der ARD-Verbraucherredaktion Jörg Marksteiner.
1: Das Niedrigwasser in der Donau ist einem Güterschiff bei Passau zum Verhängnis geworden. Der mit 1000 Tonnen Sand beladene Frachter aus der Slowakei lief auf einen Felsen auf, von dem er erst Stunden später wieder freikam. Der Schiffsverkehr wurde für mehrere Stunden gesperrt. Den Schiffsführer erwartet ein Bußgeldverfahren. Sein Schiff war zu stark beladen. Das Wetter in Bayern. Verbreitet sonnig, nur in Franken viele Wolken, Höchstwerte zwischen 25 und 31 Grad bei lebhaftem bis stürmischem Wind. In der kommenden Nacht örtlich gewittriger Regen bei 17 bis 13 Grad, morgen erst gewittrig, dann sonnig und windig. Am Sonntag nach örtlichen Nebelfeldern viel Sonnenschein bei maximal 20 bis 26 Grad. Am Montag im Tagesverlauf vereinzelt Schauer oder Gewitter. Soweit die Nachrichten. Es ist 13.03 Uhr. Die Verkehrsmeldungen. A3 Frankfurt Richtung Würzburg zwischen Stockstadt und Hößbach 11 Kilometer Stau und stockend. A3 Nürnberg Richtung Passau zwischen Metten und Hengersberg 5 Kilometer Stau. A7 Füssen Richtung Ulm zwischen Altenstadt an der Iller und Vöhringen 6 Kilometer stockend. A7 Ulm Richtung Würzburg zwischen dem Kreuz Feuchtwangen-Kreilsheim und Rothenburg ob der Tauber 4 Kilometer Stau nach einem Unfall. A7 Fulda Richtung Würzburg zwischen Fuldaer Dreieck und Bad Brückenau Wildflecken 11 Kilometer Stau. A8 Salzburg Richtung München zwischen Weihern und dem Kreuz München Süd 13 Kilometer stockender Verkehr und Stau. A9 München Richtung Nürnberg zwischen Manching und Denkendorf 11 Kilometer Stau nach einem Unfall. Und A93 Holledau Richtung Regensburg zwischen Bad Abbach und Regensburg Kumpfmühl Stau an einer Baustelle. Soweit die Verkehrsübersicht.
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3: Da sind wir wieder zu unserem Mittagsstündchen mit klassischen Stücken zum Genießen. Schön, dass Sie dabei sind. Hier zu Beginn die Ouvertüre aus Jean-Philippe Rameaus Orchestersuite Les Boreades mit Manfredo Krämer, Barockvioline und Le Concert des Nations unter Jordi Savall.

Das Orchester Le Concert des Nations unter Jordi Savall und Geiger Manfredo Krämer mit der Ouvertüre aus Jean-Philippe Rameaus Orchestersuite Les Boreades. Die Uraufführung seiner gleichnamigen Oper erlebte der Komponist nicht mehr. Er starb 1764. Der Nachmittag auf BR Classic. Und da nehmen wir uns jetzt um 10 nach 1 10 Minuten Zeit für Beethoven. Das ist meine Schöpfung, soll Beethoven im Jahr 1800 gerufen haben, ein kleiner Seitenhieb auf Haydn, als sein Septett S-Dur Opus 20 zum ersten Mal bei einer privaten Vorführung beim Fürsten Schwarzenberg in Wien aufgeführt wurde. Und es wurde zu Beethovens Lebzeiten neben der Adelaide zu seinem beliebtesten Werk. Das S-Dur Septett greift den Divertimento-Stil aus der Mitte des 18. Jahrhunderts auf und räumt den Blasinstrumenten eine besonders prominente Rolle ein. Hier ist der erste Satz mit dem Linus-Ensemble.

Das Linus-Ensemble mit dem ersten Satz aus Beethovens Es-Dur-Septett für Violine, Viola, Klarinette, Horn, Fagott, Violoncello und Kontrabass. Gleich erfüllen wir wieder einen Hörerwunsch, doch zunächst Chormusik von Jean Sibelius. Rakastava, das ist finnisch und heißt Der Liebende.

0: Das war der Chor EPCC, der Estnische Philharmonische Kammerchor unter Paul Hillier mit Rakastava, der Liebende, in der Fassung für gemischten Chor a cappella aus der gleichnamigen Chorsuite von Jean Sibelius, die er später auch für Orchester bearbeitet hat. Ein Lied über Liebe, Sehnsucht und Abschied, und die Texte stammen aus der finnischen Volksliedsammlung Kanteletta. Und jetzt, wie versprochen, das hier.
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0: Unser BR Klassikhörer Helmut Gabriel aus Ulm hat uns eine Mail geschickt. Er wünscht sich Musik von Franz Schubert, genauer gesagt den vierten Satz aus der Violinsonate G-Moll, Deutschverzeichnis 408, Allegro Moderato. Diesen Wunsch erfüllen wir gerne. Wir haben eine Aufnahme mit Geiger Gidon Kremer und dem Pianisten Oleg Meisenberg aus dem Jahr 1991 ausgesucht.

Kammermusik vom Feinsten. Gidon Kremer, Violine und Pianist Oleg Meisenberg mit dem vierten Satz aus Schuberts Violinsonate G-Moll, Deutschverzeichnis 408. Das war ein Hörerwunsch von Helmut Gabriel aus Ulm. Und noch eine Woche lang erfüllen wir im Rahmen unserer Sommeraktion jeden Tag einen Musikwunsch am Nachmittag, immer zwischen 13 und 14 Uhr. Was würden Sie denn gern hier auf BR Klassik hören? Erzählen Sie es uns und schicken Sie uns damit Ihren Musikwunsch. Sie können uns eine E-Mail schreiben an der-nachmittag@br.de oder einfach auf unseren Anrufbeantworter sprechen unter der Telefonnummer 0800 77 3x die 377 oder Sie schicken den Wunsch direkt als Sprachnachricht via WhatsApp an 0171 5 44 464 0171 5 3x die 464. Und jetzt wird's symphonisch. Hier ist der dritte Satz, das Scherzo aus Bruckners zweiter Sinfonie C-Moll mit den Wiener Philharmonikern unter Christian Thielemann.

Die Wiener Philharmoniker unter Christian Thielemann mit dem Scherzo aus Anton Bruckners zweiter Sinfonie C-Moll, Werkeverzeichnis 102. Und die hatte Bruckner mehrfach überarbeitet und gekürzt bis zur Uraufführung im Oktober 1873 im großen Musikvereinssaal in Wien mit den Wiener Philharmonikern unter Leitung von Anton Bruckner höchstpersönlich. 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

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Und jetzt zwei Mandolinen und ein Orchester. Klänge von Antonio Vivaldi.

Il Giardino Armonico unter Giovanni Antonini mit Vivaldis beliebtem Mandolinen-Doppelkonzert G-Dur Röhm-Verzeichnis 532 aus den 1720er Jahren. Wir nähern uns langsam den nächsten Nachrichten und der dritten Stunde unserer Nachmittagssendung. Gleich hätten wir im Angebot Musik von Tschaikowski, Boccherini und Amy Beach und auch wieder Konzerttipps. Zum Ausklang noch ein paar Takte Musik von Franz von Suppé aus der Ouvertüre zu seinem Singspiel Ein Morgen, ein Mittag und ein Abend in Wien. Bis gleich.

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1: Um 14 Uhr mit Sisi Forster. Guten Tag. In Thüringen ist die Wagenknecht-Partei BSW auf Anhieb in den Landtag und die Regierung eingezogen. Aber von Anfang an gab es Streit mit der Parteigründerin und der Bundesspitze. Jetzt eskaliert dieser Streit. Fast alle Abgeordneten des BSW im Erfurter Landtag verlassen die Partei. Sie wollen die Landesregierung aber weiter stützen.
2: Die Menschen hätten das BSW nicht gewählt für so wörtlich Flirts mit Rechtsradikalen und endlose Selbstbeschäftigung, hieß es. Mit dem Rücktritt hat der parteiinterne Streit um eine Unterstützung von Ministerpräsident Mario Vogt von der CDU de facto zum Ende der BSW-Fraktion in ihrer bisherigen Form im Landtag geführt. Die Bundesparteispitze und Gründerin Sarah Wagenknecht forderten seit längerem den Austritt des Thüringer BSW aus der Landesregierung. Aus Erfurt, Ulrich Böhme.
1: Nach den Anschlägen auf Umspannwerke in Nordrhein-Westfalen und Brandenburg fahndet die Polizei nach einem Tatverdächtigen. Nach Informationen des ARD-Hauptstadtstudios liegen Bekennerschreiben vor, die die Behörden für echt halten. Der Verfasser erklärt darin, dass die Stromversorgung aus fossilen Brennstoffen ein Verbrechen sei. Ein Sprecher des Bundesinnenministeriums erklärte, die Häufung solcher Sabotageversuche habe mit den bevorstehenden Landtagswahlen in Sachsen-Anhalt, Berlin und Mecklenburg-Vorpommern zu tun. Die Stadtwerke von Landsberg am Lech sind Ziel eines Cyberangriffs geworden. Zentrale IT-Systeme des kommunalen Unternehmens wurden dabei verschlüsselt.
3: Alle Internetverbindungen wurden gekappt und die Systeme kontrolliert heruntergefahren. Seitdem arbeitet laut den Stadtwerken Landsberg ein Krisenstab am Wiederaufbau, unterstützt von externen Cyber-Security-Fachleuten. Wichtig für Bürgerinnen und Bürger: Strom, Trinkwasser, Fernwärme und Gas werden weiter sicher geliefert. Sie sind von dem Angriff nicht betroffen. Allerdings sind die Stadtwerke derzeit telefonisch und per Mail nicht oder nur eingeschränkt erreichbar. An Übergangslösungen wird gearbeitet. Katharina Heudorfer, BR Oberbayern.
1: Nach dem Fährunglück vor der Nordküste Zyperns ist die Zahl der bestätigten Toten auf 12 gestiegen. Rettungskräfte bargen die Leichen zweier Frauen. 16 Menschen werden weiterhin vermisst. Das Wrack des Katamarans liegt in 550 Metern Tiefe. Das Schiff war am Sonntag kurz nach dem Auslaufen gekentert, nachdem Wasser eingedrungen war. 239 Passagiere konnten gerettet werden. Unklar ist, was zu dem Unglück geführt hat. Zum Fußball. Und da haben die Fußballerinnen vom FC Bayern ein Hammerlos in der Champions League erwischt. In der Ligaphase treffen sie unter anderem auf Barcelona, Real Madrid, Manchester City und Paris Saint-Germain. Los geht's am 22. September. Abgeschlossen wird die Ligaphase Mitte Dezember. Für den direkten Einzug in die K.O.-Runde brauchen die Münchnerinnen einen Platz unter den besten vier. Das Wetter in Bayern. Verbreitet sonnig, nur in Franken viele Wolken, Höchstwerte zwischen 25 und 31 Grad bei lebhaftem bis stürmischem Wind. In der kommenden Nacht örtlich gewittriger Regen bei 17 bis 13 Grad, morgen erst gewittrig, dann sonnig und windig. Am Sonntag nach örtlichen Nebelfeldern viel Sonnenschein bei maximal 20 bis 26 Grad. Am Montag im Tagesverlauf vereinzelt Schauer oder Gewitter. Soweit die Nachrichten. Es ist gleich 14.04 Uhr. Die Verkehrsmeldungen: A3 Frankfurt Richtung Würzburg zwischen Stockstadt und Aschaffenburg Ost, 6 Kilometer Stau. A3 Nürnberg Richtung Passau zwischen Metten und Hengersberg, 5 Kilometer Stau. A7 Ulm Richtung Würzburg zwischen dem Kreuz Feuchtwangen-Crailsheim und Rothenburg ob der Tauber, 4 Kilometer Stau nach einem Unfall. A7 Fulda Richtung Würzburg zwischen Fulda Dreiecke und Bad Brückenau-Wildflecken, 11 Kilometer Stau. A8 Salzburg Richtung München zwischen Weihern und dem Kreuz München Süd, 13 Kilometer stockender Verkehr und Stau. A9 München Richtung Nürnberg zwischen Manching und Denkendorf, 11 Kilometer Stau nach einem Unfall. Und Service Österreich B179 Fernpassstraße Reute Richtung Nassereit zwischen Reute Süd und Wengle, 7 Kilometer Stau an einer Baustelle. Soweit die Verkehrsübersicht.
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4: Und der freut sich, dass wir diesen sonnigen Freitagnachmittag gemeinsam verbringen können mit schöner klassischer Musik. Beginnen wollen wir mit Musik von Carl Philipp Emanuel Bach. Hier ist der erste Satz aus seiner F-Dur-Sinfonie Wodken 181 und mit dabei und im Einsatz zwei Oboen und zwei Hörner.

0: Das Orchester Contro Corrente mit dem ersten Satz aus der F-Dur-Sinfonie Wodken 181 von Carl Philipp Emanuel Bach. Ein Werk zwischen Barock und Klassik, das er 1762 am Hof Friedrich des Großen komponiert hat.
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Der britische Pianist Jonathan Plowright und das BBC Scottish Symphony Orchestra unter Lukasz Borowicz haben die Grande Polonaise S-Dur Opus 7 von Alexander Sachitzky gespielt, dem heute etwas vergessenen polnischen Pianisten und Komponisten. Seine Polonaise wurde im Rahmen von seines Pariser Debüts am 30. März 1860 uraufgeführt. Gewidmet hatte er es dem Pianisten und Dirigenten Hans von Bülow. Gleich habe ich einen Konzerttipp für Sie, zunächst aber zum Stück Amaranthos, benannt nach der Amaranthpflanze, die nie verwelkt. Das ist ein griechisches Volkslied, das gern auf Hochzeiten gespielt wird. Das Londoner Ensemble Chicoyoc interpretiert das Lied neu und verbindet Klezmer und Balkanklänge. Hören Sie mal.

Klezmer meets Hellas. Das war das Lied Amaranthos in der Fassung des Chicoyoch Klezmer Ensembles aus London. Und am 11. November sind die Musikerinnen und Musiker in Berlin zu Gast in der Berliner Philharmonie. Sie hören BR Klassik, der Nachmittag 5 vor halb 3.

0: Kennst du einen, kennst du alle? Nein, auch beim Klavier und seinen Vorgängerinstrumenten ist das definitiv nicht so, wie man hier unschwer erkennen kann. Denn Tasten haben sie beide, Saiten auch, aber sie klingen trotzdem völlig anders, Cembalo und Flügel. Und historisch gibt es noch viel mehr Varianten vom Klavier. Und historische Musikinstrumente sind weit mehr als museale Sammlerstücke, sie bewahren Klangwelten. Beim Fest der historischen Klaviere verwandelt sich das Klavierspielmuseum im Movimento München ab morgen bis zum 18. September wieder in einen außergewöhnlichen Konzertort. Immer um 19 Uhr geht's los und morgen Abend gibt es zum Auftakt einen russischen Klavier- und Kammermusikabend, unter anderem zu hören Mussorgskys Bilder einer Ausstellung und Glinkas Trio Pathetik im Movimento in der Neuhauser Straße in München.
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Das neue Berliner Kammerorchester unter Michael Erxleben mit dem energischen ersten Satz aus Luigi Boccherinis Sinfonie Nummer 17, C-Moll. Der Nachmittag auf BR Klassik, 3:30. Frage: Erinnern Sie sich an einen Ort, an dem Sie sich besonders wohlgefühlt haben? Einen Garten, ein Haus, eine Landschaft oder einen Platz, der mit einem besonderen Menschen verbunden ist? Bestimmt, oder? Genau so eine Erinnerung hat Peter Tschaikowski musikalisch festgehalten. Souvenir d'un lieu cher, Erinnerung an einen geliebten Ort. Da bezieht er sich auf das Landgut Brailov in der heutigen Ukraine, wo er 1878 bei seiner platonischen Freundin Nadjeschta von Meck 2 Wochen zu Gast war. Es entstand ein 3-teiliger Zyklus für Violine und Klavier. Wir hören jetzt eine Bearbeitung für Violine und Kammerorchester mit der Geigerin Janine Jansen und dem Mahler Chamber Orchestra unter Daniel Harding. 17 Minuten zum Innehalten und Träumen, wenn Sie mögen.

0: Geigerin Janine Jansen und das Mahler Chamber Orchestra unter Daniel Harding mit Tschaikowskis Souvenir d'un lieu cher, Erinnerung an einen geliebten Ort, Opus 42, in einer Bearbeitung für Violine und Kammerorchester. Ich weiß nicht, ob Tirol zu den geliebten Orten der amerikanischen Komponistin Amy Beach gehört hat, aber nach dem Tod ihres Mannes und ihrer Mutter ging sie im September 1911 nach Europa. Zwischenstationen waren auch München und Tirol, und dort begann sie die Tyrolean Vals Fantasie für Klavier Opus 160. Und hören Sie mal, wie Amy Beach Walzer mit volkstümlichen Melodien verbindet. Hier ist die Pianistin Kirsten Johnson.
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So, da ist gerade hier in meinem Computersystem was durcheinander. Ich versuche gerade noch mal das Stück zu finden. Eine Sekunde.

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1: Um 15 Uhr mit Sisi Forster. Guten Tag. Nach dem Brandanschlag im Münchner Osten bleiben die beiden Tatverdächtigen in Untersuchungshaft. Das hat der zuständige Richter jetzt entschieden. Es besteht der Verdacht, dass sich der Anschlag gegen Rüstungsfirmen richtete, die dort ihren Sitz haben.
2: Die Generalstaatsanwaltschaft wirft der 28-jährigen Bulgarin und dem 38-jährigen Bulgaren Sachbeschädigung und versuchte Brandstiftung vor. Die beiden wurden in verschiedene bayerische Justizvollzugsanstalten gebracht. Zudem durchsuchte die Polizei gestern mit Unterstützung von Spezialeinheiten drei Wohnungen im Landkreis München. Gegen Mitternacht waren am Mittwoch aus einem fahrenden Auto heraus Brandsätze geworfen worden. Einer der Brandsätze zündete und konnte von der Polizei schnell gelöscht werden. Es entstand nur ein geringer Sachschaden. Frank Jordan, München.
1: Immer wieder waren Umspannwerke in den letzten Tagen Ziel von Sabotageangriffen. Drähte, die in die Höhe geschossen wurden, sollten Kurzschlüsse verursachen. Jetzt läuft eine groß angelegte Fahndung, denn es gibt Bekennerschreiben zu diesen Attacken und die Polizei nimmt sie ernst.
3: Dem ersten Schreiben ist ein detaillierter Überblick über die technische Durchführung der Tat beigefügt, das deutlich macht, dass der Verfasser über exklusives Täterwissen verfügt. Die Ermittler halten die Schreiben deshalb auch für authentisch. In einem zweiten Schreiben bekennt sich der Mann zu weiteren Anschlagsversuchen in Gohr, Reit, Dormagen und Weißweiler. Nach dem Mann wird gesucht. Gestern wurde bereits seine Wohnung durchsucht. Michael Götschenberg, Berlin.
1: Angesichts der zunehmenden Gefahr durch Sabotage und auch Drohnen will die bayerische Staatsregierung den Schutz kritischer Infrastruktur deutlich verstärken. Konkret kündigt der Ministerpräsident Söder ein Gesetz an, das auch privaten Firmen erlaubt, Drohnenangriffe abzuwehren. Die von Sarah Wagenknecht gegründete Partei BSW spaltet sich. In Thüringen haben bis auf zwei jetzt alle Abgeordneten das BSW verlassen. Wagenknecht hatte ein Ende der sogenannten Brombeer-Koalition mit CDU und SPD gefordert, aber ihre interne Gegenspielerin Katja Wolf will die Zusammenarbeit in Erfurt fortsetzen. Sie sagte, Thüringen sei im Wahlkampf in Sachsen-Anhalt durch den BSW-Bundesvorstand immer mehr zum Spielball gemacht worden. Abschiebezentren außerhalb Europas sollen nächstes Jahr in Betrieb gehen. Das haben die Innenminister von 5 EU-Mitgliedstaaten nach einem Treffen in Dänemark bekannt gegeben, unter ihnen der deutsche Ressortchef Dobrindt. Wo diese Zentren entstehen sollen und mit welchen Ländern man verhandelt, sagte der CSU-Minister nicht. In den sogenannten Return-Hubs sollen abgelehnte Asylbewerber bis zur Abschiebung untergebracht werden. Der Münchner Flughafen war das erste Halbjahr nicht erfolgreich. Er büßte sowohl Flüge als auch Passagiere ein. Laut Statistischem Landesamt ging die Zahl der Starts und Landungen um rund 8% auf 144.000 zurück. Die Zahl der Passagiere sank um 4% auf knapp 19 Millionen. Deutlich zulegen konnten bei den Passagierzahlen dagegen die Flughäfen Nürnberg und Memmingen. Das Wetter in Bayern. Bis zum Abend sonnig, nur im Norden viele Wolken, aber trocken bei 25 bis 31 Grad, dabei windig. In der Nacht kommt von Norden bis zur Mitte Bayerns gewittriger Regen auf, Tiefstwerte 17 bis 13 Grad. Morgen zieht der Regen bis zu den Alpen, dahinter setzt sich die Sonne wieder.

0: wieder durch. Am Wochenende dann 20 bis 26 Grad. Soweit die Nachrichten. Es ist gleich 15.04 Uhr. Die Verkehrsmeldungen. A3 Frankfurt Richtung Würzburg zwischen Stockstadt und Goldbach 10 Kilometer Stau und stockend. A3 Nürnberg Richtung Passau zwischen Metten und Hengersberg 5 Kilometer Stau. A7 Füssen Richtung Würzburg zwischen dem Kreuz Ulm-Elchingen und Niederstotzingen 6 Kilometer Stau nach einem Unfall. A7 Fulda Richtung Würzburg zwischen Fulda Dreieck und Bad Brückenau-Wildflecken 11 Kilometer Stau. A8 Stuttgart Richtung München zwischen Merklingen und Ulm-Ost 8 Kilometer Stau nach einem Unfall. A9 München Richtung Nürnberg zwischen Manching und Denkendorf Stau nach einem Unfall. A99 Ostumfahrung München Richtung Nürnberg zwischen dem Kreuz München Süd und Kirchheim Stau. Und Service Österreich B179 Fernpassstraße Reute Richtung Nasserei zwischen Reute Süd und Wengle 11 Kilometer Stau an einer Baustelle. Soweit die Verkehrsübersicht.
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2: Und da sind wir wieder. Herzlich willkommen. Freitag, Nachmittag, Sonne, das Wochenende wartet schon und dazu noch klassische Stücke zum Genießen. Was wollen wir eigentlich mehr? Los geht's mit diesem festlichen Menuetto von Friedrich Witt.

Die Kölner Akademie unter Michael Willens mit dem dritten Satz aus der zweiten Sinfonie D-Dur, die Friedrich Witt 1803 als Kapellmeister in Würzburg komponiert hat. Von Würzburg jetzt nach Berlin ins Jahr 1823. Im Elternhaus von Felix Mendelssohn war ja sonntags immer einiges los. Mutter Lea veranstaltete im Gartenhaus hinter dem großen Palais in der Leipziger Straße regelmäßig musikalische Salons, die berühmten Sonntagsmusiken. Dort trafen sich Musiker, Intellektuelle und die Berliner Gesellschaft, wenn sie denn eingeladen waren. Mittendrin Felix Mendelssohn und seine Schwester Fanny, zwei musikalische Wunderkinder. Felix war gerade 14, als er sein Konzert für Klavier, Violine und Streichorchester in D-Moll komponierte. Und bei der privaten Uraufführung übernahm er den Klavierpart selbst und die Violine sein Geigenlehrer Eduard Rietz. Und in unserer Aufnahme sind das der Geiger Schlomo Minz und der Pianist Roberto Proceda, unterstützt vom Flanders Symphony Orchestra.

Das war das Schweizer Oktett mit der für Instrumentalensemble bearbeiteten Ouvertüre aus Jacques Offenbachs Oper La Vie Parisienne, eine rauschende Hymne auf das mondäne und frivole Paris und damals enorm erfolgreich. Der Nachmittag auf BR Klassik gleich 16:30. Wer ihn einmal gehört hat, kann nur noch staunen.

0: Countertenor? Nein, Sopran. Bruno de Sa ist Sopranist, so steht es auf seiner Visitenkarte und darauf legt er auch Wert. Der Sänger stammt aus Brasilien, als Jugendlicher ist er recht spät in den Stimmbruch gekommen und auf die Höhe seiner Stimme hat sich der Stimmbruch kaum ausgewirkt. Besonders wohl fühlt Bruno de Sa sich in der Barockmusik. Bekannt wurde er, als er beim Festival Bayreuth Barock kurzfristig einsprang und inzwischen gehört er dort zu den Stars. Mehr über Bruno de Sa und seine ungewöhnliche Lebensgeschichte lesen Sie bei uns auf brklassik.de im Artikel Der Mann mit der hohen Stimme. Und der Sopranist ist auch dieses Jahr wieder bei Bayreuth Barock dabei. Sein Konzert am Montagabend übertragen wir für Sie live im Videostream auf brklassik.de. Und alle Infos dazu finden Sie auch dort online.
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0: Und jetzt nehmen wir uns 17 Minuten Zeit für Georg Friedrich Händel. The English Concert unter Trevor Pinnock spielt auf Originalinstrumenten das fünfsätzige Concerto Grosso A-Dur, das sechste aus seinem Londoner Zyklus mit 12 Concerti. So hat das auch zu Händels Zeiten geklungen.

Händels Concerto Grosso A-Dur Opus 6 Nummer 11, entstanden 1700 in London, und wir hatten eine Aufnahme mit The English Concert auf Originalinstrumenten. Die Leitung hatte Mr. Pinnock. Und jetzt habe ich noch einen Veranstaltungstipp für Sie. Im Kloster Wächterswinkel bei Bastheim in der Rhön spielen morgen Abend Danube's Banks aus Hamburg aus ihrem neuen Album Spellbound. Es geht auf eine emotionale Reise mit Musik, die an den Soundtrack eines Film Noir erinnert. Das Quintett mit vier Herren und einer Dame gibt es inzwischen seit 18 Jahren. Es mischt klassischen Gypsy Swing mit Klezmer, mit Balkan Beats, Jazz und Hip-Hop-Elementen. Morgen um 19.30 Uhr im Kloster Wächterswinkel. Und bei uns jetzt die Ouvertüre zu Karl Maria von Webers Schauspielmusik Preziosa.

Die Ouvertüre zur Bühnenmusik von Preziosa von Karl Maria von Weber. Es spielte die Tapiola Sinfonietta unter Jean-Jacques Cantoroff. Das war die letzte Runde unserer Nachmittagssendung auf BR Klassik. Mein Name ist Patrick Zeilhofer. Ich sage danke fürs Zuhören. Wir können uns hier morgen früh um 8 zur Piazza wieder treffen, wenn Sie mögen. Und gleich nach den 16 Uhr Nachrichten übernimmt hier Gino Tanner mit unserem Magazin Leporello. Zum Ausklang noch ein paar Takte vom amerikanischen Filmkomponisten Angelo Badalamenti. Er schrieb nicht nur die berühmte Musik zu Twin Peaks, sondern auch das Titelthema zu Inside the Actors Studio, einer Interviewreihe. Noch einen angenehmen Freitag.

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1: Um 16 Uhr mit Sisi Forster. Guten Tag. Zuletzt hat es Umspannwerke getroffen. Die Angriffe auf die kritische Infrastruktur in Deutschland häufen sich. Bayern will Unternehmen deshalb eine eigene Drohnenabwehr ermöglichen, wie Ministerpräsident Söder dem BR sagte.
2: Drohnen sollen laut Söder beispielsweise von der Werkssicherheitswacht abgewehrt werden dürfen. Neben Werksfeuerwehren soll es künftig diese Sicherheitswachten geben. Dazu will die Staatsregierung ein Gesetz im Landtag einbringen. Außerdem geplant Lockerungen beim Datenschutz. Das bedeutet, Werksgrenzen dürften einfacher mit Kameras überwacht werden, entsprechende Videos länger gespeichert werden. Eva Eichmann, München.
1: Nach dem Brandanschlag auf eine Münchner Baustelle, der möglicherweise Rüstungsfirmen galt, hat das Amtsgericht Haftbefehle gegen zwei Tatverdächtige erlassen. Die beiden Bulgaren waren in der Nacht auf Donnerstag in der Nähe des Tatorts verhaftet worden. In Thüringen soll die Brombeer-Koalition auch nach dem Parteiaustritt von mehreren BSW-Abgeordneten fortgesetzt werden. Dazu bekannten sich sowohl die CDU als auch die SPD. 10 von 12 BSW-Landtagsabgeordneten hatten heute die Partei verlassen. Sie zogen damit die Konsequenzen aus dem Machtkampf mit Parteigründerin Sarah Wagenknecht. Am Sonntag wollen sie zusammen mit ihren Gefolgsleuten eine neue Partei gründen. VW will 50.000 Stellen weltweit streichen, etwa die Hälfte davon wohl in Deutschland. Das ist Teil des Sparpakets, dem der Aufsichtsrat zugestimmt hat. Wann diese Stellen genau gestrichen werden, in welchen Städten, in welchen Werken, das ist allerdings noch nicht bekannt. Außerdem soll jedes zweite Modell aus dem Programm fliegen. Ein gebürtiger Niederbayer soll Prominente in den USA um Millionen betrogen haben. Jetzt steht er auf der Most Wanted-Fahndungsliste des FBI und er soll sich in Bayern aufhalten.
3: Vom FBI wird er aktuell rund um München vermutet. Für Hinweise, die zur Festnahme und Verurteilung führen, gibt's vom FBI bis zu 150.000 US-Dollar Belohnung. Der gebürtige Landshuter soll in den USA Prominente und Influencer um bis zu 25 Millionen Euro betrogen haben, mit einer angeblichen Software zum Geldverdienen auf Social Media. Letztes Jahr sprach ihn ein Gericht in Kalifornien wegen elektronischen Betrugs schuldig, aber er konnte untertauchen. Aus dem BR-Studio Landshut, Nico Angerstorfer.
1: Zum Fußball. Und da haben die Fußballerinnen vom FC Bayern ein Hammerlos in der Champions League erwischt. In der Ligaphase treffen sie unter anderem auf Barcelona, Real Madrid, Manchester City und Paris Saint-Germain. Los geht's am 22. September. Abgeschlossen wird die Ligaphase Mitte Dezember. Für den direkten Einzug in die K.O.-Runde brauchen die Münchnerinnen einen Platz unter den besten vier. Das Wetter in Bayern. Bis zum Abend sonnig, nur im Norden viele Wolken, aber trocken, bei 25 bis 31 Grad, dabei windig. In der Nacht kommt von Norden bis zur Mitte Bayerns gewittriger Regen auf, Tiefstwerte 17 bis 13 Grad. Morgen zieht der Regen bis zu den Alpen, dahinter setzt sich die Sonne wieder durch. Am Wochenende 20 bis 26 Grad. Soweit die Nachrichten. Es ist 16.03 Uhr. Die Verkehrsmeldungen. A3 Frankfurt Richtung Würzburg zwischen Stockstadt und Goldbach 9 Kilometer Stau. A3 Nürnberg Richtung Passau zwischen Metten und Hengersberg 6 Kilometer Stau und stockend. A7 Fulda Richtung Würzburg zwischen Fulda Dreieck und Bad Brückenau Wildflecken 15 Kilometer Stau. A8 Stuttgart Richtung München zwischen Merklingen und Ulm Ost 8 Kilometer Stau nach einem Unfall. A9 München Richtung Nürnberg zwischen Ingolstadt Süd und Denkendorf stockender Verkehr. A9 Berlin Richtung Nürnberg zwischen Markt Schorgast und Dreieck Bayreuth-Kulmbach 6 Kilometer Stau. A92 München Richtung Deggendorf zwischen Moosburg Nord und Landshut West stockend nach einem Unfall. Dort sind Rettungsfahrzeuge im Einsatz. A99 Westumfahrung München Richtung Linden.

0: Lindau. Zwischen Neuherberg und Dreieck Allach 9 Kilometer stockender Verkehr. Und Service Österreich B179 Fernpassstraße Reute Richtung Nasserei zwischen Reute Süd und Wengle 7 Kilometer Stau an einer Baustelle. Soweit die Verkehrsübersicht.
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2: Ich darf Sie heute noch ins Wochenende begleiten, unter anderem mit Dvořáks 7. Sinfonie und außerdem mit dem Wrocław Barock Orchestra. Haben Sie noch nie gehört? Ja, ich auch nicht, aber wir reden gleich drüber, weil das spielt ab heute in Bayreuth eine wichtige Rolle. Hier spielt es schon mal, dieses Wrocław Barock Orchestra, ist auch echt schwer auszusprechen, und zwar Musik von Josef Myslivecek.

0: 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Dvořáks siebte Symphonie, das war der dritte Satz daraus, mit dem Symphonieorchester des Bayerischen Rundfunks. Und dirigiert hat Franz Welser Möst. Heute Abend startet das Bayreuth Barock Festival, also ein Festival für vor allem barocke Opern. Und barocke Musik wird ja mittlerweile oft auf historischen Instrumenten gespielt, damit es eben möglichst so klingt wie damals in der Barockzeit. Bei Bayreuth Barock übernimmt das polnische Wrocław Barock Orchestra diese Aufgabe. Und das, obwohl man in Polen noch gar nicht so lange das praktiziert, auf historischen Instrumenten zu spielen. Woran das liegt, hat der Cellist und Dirigent Jarosław Thiel meiner Kollegin Stefanie Billmeier-Frank erzählt.
1: Wir waren als Teil der kommunistischen Welt ein bisschen verspätet. Die erste wirklich tätige Generation war Anfang 90er Jahre. Also das war 40 Jahre Verspätung.
2: Mitte des 20. Jahrhunderts nimmt die alte Musikbewegung in Westeuropa Fahrt auf. Man ist auf der Suche nach neuen Wegen, um alte Musik möglichst nah dran am Original zu musizieren. Vieles entsteht im internationalen Austausch. Genau der fehlt im kommunistischen Polen. Reiseverbote, erschwerte internationale Kontakte, kein Zugang zu westeuropäischen Bibliotheken und Musikarchiven. Nach der Öffnung des Eisernen Vorhangs gehört Cellist und Dirigent Jarosław Thiel zur ersten Generation, die sich all das erstmal erkämpfen muss.
1: Ich bin auch Beispiel dafür, wie im 90er Jahren, als ich meine Interesse für alte Musik gefunden, man konnte kaum studieren in Polen, alte Musik. Ich müsste Ausland fahren, um Barockcello zu studieren.
2: Inzwischen ist die polnische Szene umso lebendiger. Ihre besondere Geschichte hat sie aber geprägt, bis heute. Jarosław Thiels Ensemble, das Wrocław Barockorchester zum Beispiel, ist kein freies Ensemble, wie das in Westeuropa üblich ist. Es ist institutionell an das Nationale Musikforum in Breslau angebunden und wird darüber grundfinanziert.
1: Das gibt uns so eine Grundlage, dass wir jede Saison 8 bis 10 Konzerte spielen können, und das ist schon finanziert und das gibt uns sehr großen Unterstützung. Und dann, was wir machen außerdem, das ist schon die Sache von dem freien Markt für Managing und so weiter.
2: Die Mehrzahl der Ensembles ist aber auch in Polen frei, also nicht staatlich subventioniert, wie beispielsweise das 2012 von der Geigerin Martina Pastuszka gegründete Och Orchestra. An allen wichtigen Hochschulen des Landes kann man sich mittlerweile auf historische Aufführungspraxis spezialisieren. Und auch polnische Komponisten landen da regelmäßig auf den Notenpulten.
1: Ein paar Namen zu nehmen von den früheren Zeiten, Mikołaj Zieliński, das ist noch später Renaissance, früher Barockstil. Dann später Grzegorz Gerwazy Gorczycki, das ist schwer zu pronunzieren.
2: Beim Bayreuth Barock Festival ist das Wrocław Barockorchester Orchestra in Residence und unter anderem mit der Händel-Oper Floridante zu erleben.
1: Wir sind gerade intensiv bei Proben, also ich kann natürlich nicht spoilern, aber der Sängerkreis ist wunderbar.

0: Bar und Inszenierung ganz konsequent durchgeführt. Also ich denke, es wird beides was zu sehen und zu hören. Ich hoffe, es wird alles sehr, sehr, sehr interessant für das Publikum.
1: Und wenn Sie im Publikum sitzen wollen beim Wrocław Barock Orchestra, dann haben Sie ab heute die Möglichkeit dazu beim Bayreuth Barock Festival. Das geht noch bis zum 13. September. Und wir übertragen auch richtig viel Programm vom Bayreuth Barock Festival für Sie direkt in Ihr Wohnzimmer sozusagen. Checken Sie dafür einfach mal unseren Programmkalender auf brklassik.de.
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Ich liebe das ja manchmal, wenn ich bei der Klarinette noch die Klappen beim Spielen höre. Da merkt man einfach, Klassik ist Handarbeit und kann zum Glück nicht durch künstliche Intelligenz ersetzt werden. Das war der Klarinettist Eduard Brunner auf BR Klassik mit dem ersten Satz aus Karl Stamitz Klarinettenkonzert in Es-Dur. Und jetzt kommt jemand, der diese Handarbeit in der Musik wie kein anderer drauf hatte. Ludwig van Beethoven.

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2: Na, dann wollen wir doch gleich mal Ihren Freitagnachmittag wieder mit was Sinnvollem füllen. Unsere Hörerin hat das gerade schon angesprochen, unser beliebtes Kalenderblatt, was heute geschah, immer um 20 vor 5 hier in Leporello. Und da geht's gleich um ein Stück, das mit Instrumenten vom Schrottplatz aufgeführt wurde. Ja, das kann funktionieren. Mehr dazu nach einer Barockarie von Antonio Vivaldi mit der zarten und erstaunlich hohen Stimme von Countertenor Philipp Jaruski.

0: Wenn Sie jemals verliebt waren, dann kennen Sie dieses Gefühl, über das Philipp Jaroussky hier singt. Schon ein einziger Blick des oder der Geliebten wirkt wie ein Liebespfeil. Darum geht's in der Arie Se in ogni guardo tu vibri un dardo von Antonio Vivaldi. Um 16:45.
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2: Helsinki, Finlandia-Halle, 4. September 1985. Das Orchesterwerk Kraft von Magnus Lindberg wird uraufgeführt. Ein lauter Knall, ein ohrenbetäubend schrilles Pfeifen. So betritt der noch unbekannte 27-Jährige aus Finnland die Bühne der internationalen Musikwelt. Sein Stück mit dem Titel Kraft klingt erstmal nach Krach. Das finnische Rundfunksinfonieorchester unter Esa-Pekka Salonen brodelt wie ein Vulkan. Akkorde aus 70 Noten türmen sich auf. Die Schlagzeuger spielen auf Stoßdämpfern und Ölfässern, auf Trommelbremsen und Sofabeinen. Magnus Lindberg hat die seltsamen Instrumente selbst auf dem Schrottplatz von Helsinki zusammengesucht.
3: Sie fügen dem großen Orchesterklang etwas Würze hinzu. Das ist für mich wie Chili ins Essen zu geben.
2: Den Winter zuvor hatte Magnus Lindberg in West-Berlin verbracht. Und zwar am Kudamm, ausgerechnet in der Wohnung von Punk-Queen Nina Hagen.
3: Nina war selbst nicht da, aber vielleicht habe ich etwas von diesem Ort in mein Inneres aufgesogen. Ich arbeitete oft nachts und ging nach Mitternacht zur Entspannung in die Punkkneipen in der Umgebung.
2: In diesen Clubs hörte er auch Punkbands wie die einstürzenden Neubauten. Die Brutalität und Kraft dieser Klänge

0: wie aus Kieselsteinen, Sandpapier und riesigen Gongs Musik entsteht, wie Orchestermusiker die Klänge durch den Raum tragen, wie am Schluss elektronisch verstärkte Trommeln zu dröhnen beginnen. Und dann, nach einer halben Stunde, ist das Stück plötzlich vorbei. Verblüffte Stille im Saal, dann tosender Applaus und Bravo-Rufe. Kraft macht den Namen Magnus Lindberg mit einem Donnerblechschlag in ganz Europa bekannt.
1: Tja, manchmal braucht es einfach nur einen ordentlichen Knall, um berühmt zu werden. Thorsten Preuß hat uns vom Durchbruch wortwörtlich des Komponisten Magnus Lindberg erzählt. BR Klassik hier, wir starten mit Ihnen ins Wochenende, jetzt mit einem flotten Cello-Konzertsatz von Joseph Haydn.

Cellist Marc Coppée und die Zagreb Soloists mit dem dritten Satz aus dem Cellokonzert in C-Dur von Joseph Haydn. Ja, und nach so viel Streicherwirbel, da brauche ich erstmal einen Moment zum Runterkommen und den schenkt uns jetzt Pianist Alexandre Tarot, einen Augenblick am See, El Lago.

schwappt er sanft vor sich hin, der See El Lago von Komponist Federico Mompou. Ja, hoppla. Und hier trillert sich schon die nächste Pianistin warm. Mitsuko Uchida, sie spielt gleich für Sie diesen Klavierkonzertsatz von Wolfgang Amadeus Mozart. Außerdem besucht mich noch der Schlagzeuger Christoph Siezen, der schon im Kindergarten wusste, jawohl, ich will Schlagzeuger werden. Was sein Aha-Erlebnis im Kindergarten war, das erzählt er Ihnen gleich in der kommenden Stunde auf BR Klassik. Bis gleich.

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1: Um 17 Uhr mit Sissi Forster. Guten Tag. Nach dem Brandanschlag im Münchner Osten bleiben die beiden Tatverdächtigen in Untersuchungshaft. Das hat der zuständige Richter entschieden. Es besteht der Verdacht, dass sich der Anschlag gegen Rüstungsfirmen richtete.
2: Die Generalstaatsanwaltschaft wirft der 28-jährigen Bulgarin und dem 38-jährigen Bulgaren Sachbeschädigung und versuchte Brandstiftung vor. Die beiden wurden in verschiedene bayerische Justizvollzugsanstalten gebracht. Zudem durchsuchte die Polizei gestern mit Unterstützung von Spezialeinheiten drei Wohnungen im Landkreis München. Gegen Mitternacht waren am Mittwoch aus einem fahrenden Auto heraus Brandsätze geworfen worden. Einer der Brandsätze zündete und konnte von der Polizei schnell gelöscht werden. Es entstand nur ein geringer Sachschaden. Frank Jordan, München.
1: In Bayern sollen Unternehmen künftig selbst Drohnen abwehren dürfen. Firmen, die kritische Infrastruktur betreiben, sollen eigene Sicherheitswachten aufbauen. Die sollen dann auch das Recht haben, gegen Drohnen vorzugehen. Außerdem sollen die Regeln für die Videoüberwachung wichtiger Einrichtungen gelockert werden. Ministerpräsident Söder sagte dem BR, damit werde Bayern Vorreiter beim Schutz kritischer Infrastruktur. Eine russische Drohne hat die Geheimdienstzentrale in Kiew getroffen. Nach Informationen des ukrainischen Präsidenten Selenskyj war der Angriff auf das Büro des Geheimdienstchefs gerichtet. 5 Menschen wurden verletzt. Der Inlandsgeheimdienst gilt als zentraler Akteur im ukrainischen Abwehrkampf gegen den russischen Angriffskrieg. In Thüringen ist die Wagenknechtpartei BSW auf Anhieb in den Landtag und die Regierung eingezogen, aber von Anfang an gab es Streit mit der Parteigründerin und der Bundesspitze. Jetzt eskaliert dieser Streit. Fast alle Abgeordneten des BSW im Erfurter Landtag verlassen die Partei. Sie wollen die Landesregierung aber weiter stützen.
3: Die Menschen hätten das BSW nicht gewählt für so wörtlich Flirts mit Rechtsradikalen und endlose Selbstbeschäftigung, hieß es. Mit dem Rücktritt hat der parteiinterne Streit um eine Unterstützung von Ministerpräsident Mario Vogt von der CDU de facto zum Ende der BSW-Fraktion in ihrer bisherigen Form im Landtag geführt. Die Bundesparteispitze und Gründerin Sarah Wagenknecht forderten seit längerem den Austritt des Thüringer BSW aus der Landesregierung. Aus Erfurt, Ulrich Böhme.
1: Nach Mittelfranken. Auf dem Altmühlsee wird die Schifffahrt eingestellt. Grund ist der niedrige Wasserstand. Die Stadt Gunzenhausen teilte mit, ein sicherer Betrieb könne nicht gewährleistet werden. Sobald die Wasserstände es zuließen, soll die Schifffahrt schnellstmöglich wieder aufgenommen werden. Das Wetter in Bayern. Bis in den Abend klar, nur im Norden viele Wolken, aber trocken bei 25 bis 31 Grad, dabei windig. In der Nacht kommt von Norden bis zur Mitte Bayerns gewitteriger Regen auf, Tiefstwerte 17 bis 13 Grad. Morgen zieht der Regen bis zu den Alpen, dahinter setzt sich die Sonne wieder durch. Am Wochenende 20 bis 26 Grad. Soweit die Nachrichten. Es ist 17.03 Uhr. Die Verkehrsmeldungen. A3 Frankfurt Richtung Würzburg zwischen Stockstadt und Goldbach 9 Kilometer stockender Verkehr. A3 Nürnberg Richtung Passau zwischen Metten und Hengersberg 6 Kilometer stockender Verkehr. A7 Fulda Richtung Würzburg zwischen dem Fuldaer Dreieck und Bad Brückenau Wildflecken 12 Kilometer Stau. A8 Stuttgart Richtung München zwischen Märklingen und Oberelchingen 11 Kilometer stockender Verkehr. A8 München Richtung Salzburg, zwischen Felden und Bergen 7 Kilometer stockend. Die B2 Weilheim-Mittenwald ist zwischen der Abzweigung nach Pähl und Wielenbach wegen einer Ölspur in beiden Richtungen gesperrt und es staut sich. Und B179 Fernpassstraße Reute Richtung Nassereit zwischen Heiterwang Nord und Wengle 4 Kilometer Stau an einer Baustelle. Soweit die Verkehrsübersicht.
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4: Und was ist das für ein schöner Spätsommernachmittag, oder? Ich wünsche Ihnen einen guten Start ins Wochenende oder ins Shimatsu, wie die japanische Pianistin Mitsuko Uchida sagen würde. Hier ist sie auf BR Klassik mit dem dritten Satz aus Mozarts Klavierkonzert Nummer 16.

Mozart hat einfach komponiert wie am Fließband. Innerhalb von 4 Jahren hat er 17 Klavierkonzerte vollendet. Und das war ein Satz aus dem Klavierkonzert Nummer 16 auf BR Classic. Und sagen Sie mal, haben Sie noch Urlaubstage übrig jetzt so Anfang September? Also der Schlagzeuger Christoph Siezen, der macht sich bald auf den Weg nach Spanien. Aber so richtig Urlaub macht er da auch nicht wirklich. Er hat sich sogar eine Marimba vor Ort organisiert, damit er schon das nächste Stück einstudieren kann. Auf der Marimba hören wir Christoph Siezen jetzt auf BR Classic und ich freue mich sehr, dass er mich gleich noch im Studio besucht. Wir quatschen ein bisschen über seinen Weg zur Marimba und zum Schlagzeug und auch über ein Stück voller Ekstase, das er am Sonntag hier in Bayern noch vor seinem Urlaub spielt.

0: Schlagzeuger Christoph Siezen mit einer Live-Aufnahme auf BR Classic. 2018 hat mich Christoph Siezen damals im BR Classic Studio besucht. Wir kennen uns also schon ein bisschen länger und ich freue mich, dass er heute wieder mein Gast hier in Leporello ist. Hallo Christoph, schön, dass du da bist.
1: Hi, freut mich hier zu sein.
0: Wenn du diese Aufnahme von gerade eben hörst von 2018, wie ist es für dich, alte Aufnahmen von dir anzuhören?
1: Natürlich, ich glaube, als Musiker hört man schon immer ein bisschen auf die Details und fragt sich, wie habe ich das damals gespielt, was ist schiefgegangen, was ist gut gegangen. Das ist ein Stück, das mich schon lange jetzt begleitet und das ich immer noch gerne spiele, auch zum Beispiel als Zugabe, also das mir irgendwie sehr ans Herz gewachsen ist. Und
0: ich finde, sie funktioniert auch ganz gut auf Marimba, diese Suite, weil Bach hat sie ja eigentlich für Laute komponiert. Da kommt irgendwie nochmal eine ganz andere Stimmung rüber. Christoph, du hast ja schon im Kindergarten auf allen möglichen Dingen herumgetrommelt. Habe ich auch gemacht, aber aus mir wurde dann halt kein Schlagzeuger. Wann kam denn für dich dieser Moment, wo du gesagt hast, ja, das will ich beruflich machen?
1: Schon im Kindergarten.
0: Echt?
1: Schon damals, ja. Und es war auch nicht irgendwas, auf dem ich so rumgetrommelt habe, sondern es war ein Xylophon. Also es gab damals eine Musikgruppe und da durften wir auf so ganz kleinen Off-Xylophonen spielen und das hat mich damals schon wirklich, hat was mit mir gemacht und meine Eltern haben das gemerkt und haben dann gleich einen Lehrer für mich gesucht.
0: Du bist in der Zwischenzeit damals nach Linz gegangen fürs Studium, hast dich ins Zeug gelegt und 2014 kamst du dann nach München zum ARD-Musikwettbewerb und hast im Fach Schlagzeug einen dritten Preis abgeräumt. Schlagzeug ist ja auch dieses Jahr wieder Wettbewerbskategorie und heute geht's los. Guckst du dir auch ein paar Leute an, die in deine Fußstapfen treten könnten?
1: Tatsächlich ist es so, dass ich ein bisschen Zeit habe jetzt, weil wir sozusagen hier ein bisschen zwischengeparkt sind jetzt. Wir sind aus Berlin gekommen, also das ganze Orchester.
0: Alle mit dem Musiker, du dann am Sonntag in der Isarphilharmonie spielst?
1: Genau, und unsere erste Probe ist erst am Samstagabend. Und es ist so, dass einige aus unserer Schlagwerkgruppe auf jeden Fall hinschauen und da habe ich gedacht, vielleicht schließe ich mich doch an und schaue mal ein bisschen so. Jetzt mit ein bisschen zeitlichem Abstand, ist ja doch 12 Jahre her und ganz spannend zu sehen, was sich da so tut und ich glaube, es sind einige spannende Kandidaten und Kandidatinnen dabei.
0: An was denkst du gerne zurück von dieser Zeit beim ARD-Musikwettbewerb damals?
1: Eigentlich an die Vorbereitung. Ich glaube, das ist auch das wirklich Wichtige dann und das war sicher ein ganz wichtiger Startpunkt dann auch, um mit Veranstaltern in Kontakt zu kommen, um sozusagen anzufangen auch zu spielen und also bin froh, dass es den Wettbewerb immer noch gibt und ich glaube, dass das ganz, ganz wichtig ist für junge Menschen.
0: Das glaube ich auch. Wir sprechen gleich weiter über dein aktuelles Projekt. Du bist nämlich übermorgen am Sonntag zu Gast in der Münchner Isarphilharmonie und führst ein monumentales Werk auf. Das kann ich schon mal verraten.
1: Allerdings.
0: Welches das ist, dazu gleich mehr im BR Classic Interview mit Schlagzeuger Christoph Siezen.

0: Das ist der vierte Satz aus Georges Bizets Sinfonie in C-Dur mit dem Orchestre de Paris unter der Leitung von Paavo Järvi. Bevor Paavo Järvi Dirigent wurde, hat er übrigens Schlagzeug und Marimba studiert. So wie mein heutiger Studiogast bei Leporello auf BR Classic. Bei dem ist es aber der Hauptberuf geblieben. Herzlich willkommen nochmal, Schlagzeuger Christoph Siezen.
1: Dankeschön.
0: Christoph, lass uns mal über dein aktuelles Projekt sprechen. Es gibt einen Grund, warum du gerade in München bist. Du probst für deinen Auftritt bei der Musica Viva, also der Konzertreihe für neue Musik beim BR. Am Sonntag spielst du in der Münchner Isarphilharmonie das Stück Tutuguri von Wolfgang Riem. Und das ist ein ganz schöner Brocken für Schlagzeuggruppe, Sprecher, Chor vom Tonband und Orchester. Und wir hören mal kurz rein in dieses monumentale Werk.

0: Christoph, du spielst bei Tutuguri von Wolfgang Riem nicht nur mit, du hast das auch mit einer fünfköpfigen Schlagzeuggruppe einstudiert. Ist das nicht wahnsinnig überfordernd, so wie das klingt?
1: Überfordernd würde ich nicht sagen, nein, aber man muss schon sehr gut vorbereiten. Also ich spiele selbst im zweiten Teil mit, der ja nur für 6 Schlagzeuge ist. Das braucht schon vielleicht eine spezielle Vorbereitung und dann entwickelt so ein Stück halt wirklich auch eine emotionale Kraft. Und ich denke, darum geht's ja. Tatsächlich ist auch in diesem ersten Teil das Schlagwerk, wie man jetzt schon teilweise gehört hat, essentiell und ganz wichtig, spielt eine ganz wichtige Rolle. Das ist dann auch irgendwie die Herausforderung, das alles zu koordinieren, weil dann in so einem großen Saal, also diese Schlagwerk-Setups sind groß und also wirklich über die ganze Bühne verteilt, kann man sagen.
0: Und dann rennt ihr von A nach B.
1: Es kommt wohl auch mal vor, dass jemand zu einem anderen Setup muss, aber es geht einfach darum zu sagen, trotz dieser großen Distanz, die ja auch eine akustische Verzögerung dann bedingt, einfach präzise zu bleiben und zu kommunizieren auch. Und das ist was, an dem wir sehr stark gearbeitet haben.
0: Lass uns noch über den Hintergrund von Tutuguri sprechen. Das Stück beruht ja auf einem Text des französischen Theaterrevolutionärs Antonin Artaud. Er war in den 30ern bei einem indigenen Stamm in Mexiko zu Besuch. Und der hat da bei einer ekstatischen Zeremonie teilgenommen. Diese Eindrücke, die hat er in dieses Stück Tutuguri gepackt. Wie hat denn Wolfgang Riem für dich diese Ekstase in Musik umgesetzt, kompositorisch?
1: Diese Kraft und dieses Ekstatische ist, denke ich, omnipräsent. Also
0: die sitzt natürlich viel auch bei euch im Schlagwerk.
1: Absolut, absolut. Es ist ja fast ein bisschen ein Sprengen des Orchesters, ja. Also es gibt gleich mal am Anfang dieses ersten Teils, das beginnt noch mit Flöten und fast ein bisschen impressionistischen Klängen. Und dann kommt relativ bald eine Stelle, bei der 2 Schlagzeuge und Pauke übrig bleiben und wirklich archaische Rhythmen, auch für teils lange Strecken, relativ gleich bleiben, bevor es dann sich doch entwickelt, ein Hämmern.
0: Und dieses Hämmern, diese Ekstase, die präsentiert Christoph Sietzen zusammen mit 5 weiteren Schlagzeugern, Chor, Sprecher und dem Lucerne Festival Contemporary Orchestra am kommenden Sonntag bei Musica Viva in der Münchner Isarphilharmonie. Um 19 Uhr geht's los und es gibt noch ein paar Restkarten. Vielen Dank für deinen Besuch bei BR Klassik, Christoph, und alles Gute fürs Konzert.
1: Vielen Dank.

Richtig zum nostalgisch werden, John Williams und sein Hauptthema aus Star Wars Episode 4. Und die Nostalgie rund um Star Wars, die lebt bald in einem besonderen Museum auf, das der Saga gewidmet wurde. Fast 20 Jahre hat es gedauert, bis es fertiggestellt wurde. Und am 22. September werden jetzt die Tore geöffnet für alle Star Wars Fans. Das ist BR Classic um 17:45 mit dem Geiger Itzhak Perlman.

Die Cavatina Nummer 3 für Violine und Klavier von Joseph Joachim Raff auf BR Classic. Es gibt nicht nur aktuelle Charts in der Popmusik, wo aktuell in Deutschland schon 10 Wochen lang Shakira und Burna Boy mit ihrem WM-Song Die Die auf Platz 1 sind. Es gibt auch die Charts der Natur. Ja, ja, die Vogelcharts, erhoben von der Universität Tübingen in einer aktuellen Studie. Sie wollten herausfinden, welche Vogelstimmen wir Menschen am angenehmsten finden. Und auf Platz 1 in den Vogelcharts ist dieser Vogel hier. Kennen Sie sicher aus Ihrem Garten? Die Amsel. Ihren Gesang fand auch schon Komponist Olivier Messiaen besonders schön und er hat der Amsel ein Stück für Flöte und Klavier gewidmet. Das klingt so.

0: Naja, da muss ich jetzt aber leider sagen, dass mir die Originalamsel besser gefällt. Nichts für ungut, Herr Messia.
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Zachary Oramo dirigierte hier das Royal Stockholm Philharmonic Orchestra im vierten Satz aus der Symphonie Nummer 2 von Robert Schumann. Gleich nach 18 Uhr können Sie sich das wahrscheinlich denken, wie so oft im Sommer, kommt da bei uns die BR Classic Festspielzeit mit jeder Menge tollen Konzertmitschnitten von Festivals, gleich von den BBC Proms aus London. Hier war letzte Woche das Czineke Orchestra zu Gast, Europas erstes schwarzes und ethnisch diverse Orchester. Sie spielen vor allem die Musik schwarzer Komponistinnen und gleich eine Tanzsuite von Edmund Thornton Jenkins.

Das und viel mehr gleich in der BR Classic Festspielzeit. Ich bin Gino Tanner und ich wünsche Ihnen jetzt ein schönes Wochenende mit einem netten Swinging Bach. Machen Sie sich ein paar schöne Tage und dann hören wir uns nächste Woche um 16 Uhr wieder hier in Leporello auf BR Classic. Ciao, ciao!

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1: Um 18 Uhr mit Anne-Madeleine Gallert. Zuletzt hat es Umspannwerke getroffen. Die Angriffe auf die kritische Infrastruktur in Deutschland häufen sich. Bayern will Unternehmen deshalb eine eigene Drohnenabwehr ermöglichen, wie Ministerpräsident Söder dem BR sagte.
2: Drohnen sollen laut Söder beispielsweise von der Werkssicherheitswacht abgegeben

0: gewährt werden dürfen. Neben Werksfeuerwehren soll es künftig diese Sicherheitswachten geben. Dazu will die Staatsregierung ein Gesetz im Landtag einbringen. Außerdem geplant Lockerungen beim Datenschutz. Das bedeutet, Werksgrenzen dürften einfacher mit Kameras überwacht werden, entsprechende Videos länger gespeichert werden. Eva Eichmann, München.
1: Nach dem Brandanschlag auf eine Münchner Baustelle, der möglicherweise Rüstungsfirmen galt, hat das Amtsgericht Haftbefehle gegen zwei Tatverdächtige erlassen. Die beiden Bulgaren waren in der Nacht auf Donnerstag in der Nähe des Tatorts verhaftet worden. Paukenschlag kurz vor der wichtigen Landtagswahl in Sachsen-Anhalt. Im Nachbarbundesland Thüringen sind fast alle Landtagsabgeordneten des BSW aus der Partei ausgetreten. Auch die thüringische Finanzministerin Katja Wolf.
2: BSW-Gründerin Sarah Wagenknecht wirft dem Lager um Katja Wolf vor, der Partei kurz vor der Wahl in Sachsen-Anhalt maximal schaden zu wollen. Die begründet ihren Austritt unter anderem so: Sie sei nicht dafür gewählt worden, ständige Selbstbeschäftigung und Flirts mit Rechtsradikalen zu ertragen, wie sie es ausdrückt. Damit spielt Wolf wohl darauf an, dass Wagenknecht offen lässt, ob das BSW unter bestimmten Umständen einen AfD-Ministerpräsidenten in Sachsen-Anhalt ermöglichen würde. Aus Berlin, Mario Kubina.
1: Personalakten, Gehaltsabrechnungen und auch Bußgeldbescheide. Hochsensible Daten aus Berlin sind jetzt im Darknet zu finden. Hacker waren in die Server der Berliner Verwaltung eingedrungen und hatten damit Zugang zu einem großen Datenpaket. Sie hatten umgerechnet 2 Millionen Euro verlangt, damit diese Informationen nicht veröffentlicht werden. Berlins regierender Bürgermeister Wegner weigerte sich aber, das Lösegeld zu zahlen. Am Nachmittag war die Frist der Erpresser abgelaufen. VW muss sparen. Der Aufsichtsrat hat den sogenannten Zukunftsplan 2030 beschlossen, durch den weltweit 50.000 Stellen entfallen sollen, die Hälfte davon in Deutschland. Das hat auch Folgen für die Tochtergesellschaft Audi. Caroline Kipper berichtet.
3: Ingolstadt als größter Produktionsstandort und Hauptsitz ist davon nicht betroffen. Dort gilt zwar für rund 40.000 Menschen eine Beschäftigungsgarantie bis 2033, trotzdem erhöhen sinkende Absatzzahlen und schon beschlossene Stellenkürzungen den Druck. Bis Ende Juli 2027 will VW ein Konzept für die europäischen Werke vorlegen. Darin sollen auch die Veränderungen für Audi und Ingolstadt konkret werden.
1: Serien und Filme streamen wird teurer. Mit Netflix erhöht der größte Anbieter die Preise für die deutschen Kunden. In allen Abo-Modellen zahlen die Nutzer künftig 2 Euro mehr im Monat. Das Standard-Abo mit Werbung kostet dann knapp 7 Euro, ohne Werbung sind es 16 Euro. Die letzte Preiserhöhung liegt 2 Jahre zurück. Das Wetter in Bayern. Bis in den Abend klar, nur im Norden viele Wolken, aber trocken, dabei windig. In der Nacht kommt von Norden bis zur Mitte Bayerns gewittriger Regen auf. Tiefstwerte 17 bis 13 Grad. Morgen zieht der Regen bis zu den Alpen, dahinter setzt sich die Sonne wieder durch. Am Wochenende 20 bis 26 Grad. Es ist gleich 18.04 Uhr. Die Verkehrsmeldungen: A3 Frankfurt Richtung Würzburg zwischen Stockstadt und Goldbach, 8 Kilometer stockender Verkehr. A6 Pilsen Richtung Nürnberg zwischen dem Kreuz Nürnberg Ost und Nürnberg Langwasser steht ein defekter LKW auf der rechten Spur. A7 Fulda Richtung Würzburg zwischen dem Fulda Dreieck und Bad Brückenau-Wildflecken, 12 Kilometer stockend und Stau. A8 München Richtung Salzburg zwischen Felden und Bergen stockt der Verkehr. Die B2 Weilheim-Mittenwald ist zwischen der Abzweigung nach Pähl und Wielenbach wegen einer Ölspur in beiden Richtungen gesperrt und es staut sich. Und die B179 Fernpassstraße Reute Richtung Nassereit zwischen Heiterwang Nord und Wengle 4 Kilometer Stau an einer Baustelle. Soweit der Service.
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5: Chinecay. So heißt ein britisches Orchester, nach eigener Aussage Europas erstes vorwiegend schwarzes, multiethnisches Profiorchester. Es wurde 2015 von der Kontrabassistin und Professorin Chichi Nuanoku gegründet, mit dem Ziel, Menschen nicht weißer Ethnien auf dem Weg in eine klassische Musikerlaufbahn zu unterstützen. Chinecay, dieses Wort kommt aus der Sprache, die im Südosten Nigerias gesprochen wird. Von dort wurde es in den Sprachgebrauch des Pidgin-Englisch übernommen. Es heißt so viel wie Gott der Schöpfer, wird aber auch einfach als spontaner Ausdruck des Erstaunens verwendet. Diesen Sommer gastierte das Cheneke Orchestra bei den Proms-Konzerten in der Londoner Roy Albert Hall. Es dirigierte Jonathan Hayward. Solistin an diesem Abend war die US-amerikanische Sopranistin Angel Blue. Zu Beginn spielte das Cheneke Orchestra ein Werk des in South Carolina geborenen Komponisten Edmund Thornton Jenkins. Eine fragmentgebliebene Ballettmusik, die für die Erstaufführung an diesem Abend rekonstruiert und arrangiert wurde. Hier die Dance Suite von Edmund Thornton Jenkins im Arrangement von Tufus Zimbabwe.

das Chiniquy Orchestra unter Leitung von Jonathan Hayward bei den BBC Proms mit der Dance Suite von Edmund Thornton Jenkins. Nun ein echter Klassiker der US-amerikanischen Musik. Samuel Barbers Knoxville Summer of 1915. Basierend auf einem Text des Dichters, Journalisten und Filmkritikers James Agee, beschreibt die Idylle eines Sommernachmittags in Tennessee aus der Sicht eines kleinen Jungen. Barber beschrieb seine Komposition als eine lyrische Rhapsodie. Hier die Sopranistin Angel Blue und das Chiniquy Orchestra unter der Leitung von Jonathan Hayward.

Samuel Barber, Knoxville, Summer of 1915. Damit war der Gastauftritt der Sopranistin Angel Blue bei den BBC Proms vom 22. August noch nicht beendet. Vier populäre Songs des American Songbook in Arrangements für Sopran und Orchester folgten. Angel Blue ist eine klassisch ausgebildete Sängerin, die mit Jazz aufgewachsen und sehr vertraut ist. Sie freut sich, diese Songs hier in eine andere Welt zu tragen. Wir hören Our Love is Here to Stay von George Gershwin, That Old Black Magic von Harold Arlen, My Funny Valentine von Richard Rodgers und Irving Berlins Puddin' on the Ritz. Angel Blue und das Chiniquay Orchestra unter der Leitung von Jonathan Hayward.

Our Love is Here to Stay von George Gershwin, That Old Black Magic von Harold Arlen, My Funny Valentine von Richard Rodgers und Puddin' on the Ritz von Irving Berlin. Hier arrangiert für Sopranstimme und Orchester, vorgetragen von Angel Blue mit dem Chiniquay Orchestra unter der Leitung von Jonathan Haybott. Denk mal nach dieser ersten rein amerikanischen Programmhälfte an Antonin Dvorak, so kommt jedem bestimmt die 9. Sinfonie in den Sinn, die Sinfonie aus der neuen Welt. Jedoch beendete das Chiniquay Orchestra sein Konzert in London nicht mit Dvoraks 9., sondern mit dessen 8. Vom New Yorker Broadway hinüber in Böhmens Wälder und Felder sozusagen. Dvorak komponierte die 8 auf seinem Sommersitz auf dem Land südlich von Prag. Dort ließ er sich inspirieren von der sommerlichen Natur, der Landschaft, den volkstümlichen Melodien. Ein spannender Kontrast für diesen Konzertabend. Das Chiniquay Orchestra unter der Leitung von Jonathan Haybott bei den BBC Proms in der Londoner Roy Albert Hall mit der 8. Sinfonie von Antonín Dvořák.

Wir hörten die Sinfonie Nummer 8 in G-Dur von Antonín Dvořák. Gespielt vom Chinecay Orchestra unter Leitung von Jonathan Hayward. Damit ging dieses Konzert bei den BBC Proms am 22. August dieses Jahres in der Londoner Roy Albert Hall zu Ende. Wir bleiben aber bei Antonín Dvořák und hören noch seine 8 Humoresken für Klavier, Opus 123. Hier eine Aufnahme mit Ivo Kahanek.

0: Ivo Kahanek interpretierte die acht Humoresken Opus 123 von Antonín Dvořák. Mit Klaviermusik geht es auch gleich nach den Nachrichten weiter. Stephen Huff beim Klavierfestival Ruhr mit Werken von Franz Schubert, Johannes Brahms, Ludwig van Beethoven und anderen.
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6: Um 20 Uhr mit Kerstin Hoffmann. Nach den Anschlägen auf mehrere Umspannwerke verfolgt die Polizei einen 48-jährigen Mann aus dem Ruhrgebiet. NRW-Innenminister Herbert Reul sagte, die Ermittler hätten das Fahrzeug des Verdächtigen am Hambacher Forst zwischen Aachen und Köln gestürmt. Er sei nun vermutlich zu Fuß unterwegs. Laut Bundesinnenminister Alexander Dobrindt wurden in der Wohnung des Verdächtigen sprengstoffähnliche Gegenstände gefunden. Er sprach von Klimaextremismus. Auch nördlich von Bautzen in Sachsen gab es einen Polizeieinsatz. Die zuständige Direktion in Görlitz wollte aus ermittlungstaktischen Gründen keine Details nennen. Laut Bild wurden bei zwei Umspannwerken an der Grenze zu Brandenburg Spreng- oder Brandvorrichtungen gefunden. Thüringens Ministerpräsident Mario Vogt hat den Zerfall des BSW als reinigendes Gewitter bezeichnet. Bei MDR Aktuell sagte Vogt, die Parteiaustritte im Thüringer Landesverband seien eine herbe Niederlage für den BSW-Bundesvorstand um Sarah Wagenknecht. Dieser habe sich permanent in die Belange Thüringens eingemischt. Die Abgeordneten, die heute ihren BSW-Austritt erklärt hätten, würden auch morgen mit CDU und SPD in Thüringen zusammenarbeiten. Nun müsse man darüber reden, wie man das gemeinschaftlich im Parlament hinbekomme. Er werde dafür, so wie bisher, Brücken bauen. Die Zahl unerlaubter Einreisen an den deutschen Grenzen ist im

0: August weiter gesunken. Wie die Bundespolizei mitteilte, versuchten im vergangenen Monat knapp 3.600 Menschen ohne gültige Papiere nach Deutschland einzureisen. Das seien 14% weniger gewesen als im Juli. Außerdem sei das der niedrigste Stand seit über 5 Jahren. In Deutschland finden seit 2024 Kontrollen an den Landesgrenzen zu allen Nachbarländern statt. In der ukrainischen Hauptstadt Kiew ist der Sitz des Inlandsgeheimdienstes SBU von einer russischen Drohne getroffen worden. Bilder zeigten, wie dichter schwarzer Rauch über dem Gebäude aufsteigt. Der ukrainische Präsident Volodymyr Zelensky bestätigte, dass die Attacke direkt auf das Büro des Geheimdienstchefs gezielt habe und kündigte Vergeltung an. Nach Angaben von Kiews Bürgermeister Vitali Klitschko wurden bei dem Angriff 5 Menschen verletzt. Das waren die Nachrichten. Das Wetter in der Nacht. Nach Süden ziehender, örtlich gewittriger Regen. Dahinter Auflockerungen. Temperaturen 19 bis 12 Grad. Morgen zu den Alpen ziehender Regen. Dahinter aufgeheitert. In der Nordhälfte einzelne Schauer oder Gewitter. Von Nord nach Süd 18 bis 28 Grad und sehr windig. Die Zeit, es ist 20.03 Uhr.
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2: Große Persönlichkeiten erkennt man an ihrer unkomplizierten Bescheidenheit. Als ich am 27. Mai das Vergnügen hatte, den Pianisten Stephen Huff beim Klavierfestival Ruhr zu treffen, da stand die Frage im Raum, wie er denn anzureden sei. Eher Mr. Huff oder doch lieber Sir Stephen, nachdem ihn die Queen 2014 zum Commander of the Order of the British Empire ernannt hat. Nein, Stephen reiche vollkommen, meinte der sympathische 64-Jährige, den Sie noch ein bisschen näher kennenlernen werden im Lauf dieses ARD-Radio-Festival-Konzerts. Das kommt heute von WDR 3 aus Köln. Ich bin Johannes Zink und nehme Sie mit auf eine musikalische Reise quer durch das sommerliche Nordrhein-Westfalen, bei der 2 völlig unterschiedliche Klangwelten aufeinandertreffen. Zuerst führt uns der Weg ins Herz des Ruhrgebiets zum Klavierfestival Ruhr. Hoch über den Dächern Essens im Erich-Brost-Pavillon der Zeche Zollverein ist Stephen Huff mit einem komplexen Programm zu Gast gewesen. Im Kern drehte sich alles um die Kunst der pianistischen Miniatur. Die Musikgeschichte als flackerndes Kaleidoskop, das von klassischen und romantischen Miniaturen bis zur radikalen Moderne reicht. Das Intermezzo in S-Moll aus Johannes Brahms Klavierstücken Opus 118, die 6 kleinen Klavierstücke Opus 19 von Arnold Schönberg, das Klavierstück 3 von Karlheinz Stockhausen und Ludwig van Beethovens Bagatelle Nummer 10 Opus 119 hat Stephen Huff für die erste Hälfte seines Konzerts ausgewählt. Und der Bogen, den er damit geschlagen hat, der ist vom Publikum so stark als zusammengehöriges Gefüge wahrgenommen worden, dass auf Unterbrechungen durch Zwischenapplaus ganz verzichtet worden ist. Und genau so hören wir dieses faszinierende Solo-Recital jetzt auch. Es beginnt mit Franz Schuberts Klavierstück Nummer 2 in S-Dur.

0: Ludwig van Beethovens Bagatelle Nummer 10, Opus 119, dauert ganze 12 Sekunden. Ein Geistesblitz, der Ludwig van Beethoven trotz der extremen Kürze eine Opuszahl wert war. In der ersten Hälfte seines Konzerts beim Klavierfestival Ruhr hat Stephen Huff pianistische Miniaturen so unterschiedlicher Geister wie Schubert, Schönberg oder Stockhausen nebeneinander gestellt. Und die architektonische Idee hinter dieser außergewöhnlichen Stückauswahl hat der britische Star-Pianist so erklärt.
1: Well, in a way the whole program is about small pieces.
0: Kurze Klavierstücke wurden im 19. Jahrhundert für Amateure im Heimbereich sehr populär. Doch Meister wie Schubert und Brahms hoben dieses Genre dann auf das allerhöchste Niveau. Die Stücke, die Stephen Huff gespielt hat, sind trotz ihrer Kürze absolut großartige Meisterwerke, sagt er. Schönberg war stark von Brahms beeinflusst. Man hört in seinen Werken quasi einen im 20. Jahrhundert verzerrten Brahms heraus. Stockhausen ging dann noch einen Schritt weiter, indem er Schönbergs Stil regelrecht in Einzelteile zerlegte. In den 1950er und 60er Jahren, da nahm man diese Musik extrem ernst. Heute wirkt sie auf uns fast schon ein bisschen komisch, so wie ein zeittypisches Dokument, das wir ganz entspannt genießen können. Und dann diese fast lächerlich kurze Bagatelle von Beethoven, die seinen wunderbaren Sinn für Humor zeigt.
1: And then the Beethoven little piece of course is completely ridiculous. I mean it's Beethoven having a wonderful sense of humor.
0: Den maximalen Kontrast dazu bildet der tiefe Ernst von Beethovens großformatiger Waldsteinsonate. Sie hat das Erscheinungsbild der

Klaviersonate grundlegend verändert und war bis zu diesem Zeitpunkt die am größten konzipierte Sonate überhaupt, wie Stephen Huff mir erzählt hat. Nach den vielen kleinen Kostbarkeiten lässt er die erste Konzerthälfte jetzt mit diesem pianistischen Monument enden.

0: Ein Kronjuwel der Klavierliteratur hat Stephen Huff ans Ende der ersten Konzerthälfte seines Abends vom 27. Mai in der Essener Zeche Zollverein gesetzt. Ludwig van Beethovens Waldstein-Sonate. Und der Beifall im Erich-Brost-Pavillon zeigt deutlich, wie meisterhaft Stephen Huff es versteht, intimes Fingerspitzengefühl mit monumentaler Ausdruckskraft zu verbinden. Als das Magazin The Economist 2009 eine Liste mit 20 Universalgelehrten unserer Zeit veröffentlichte, da war Stephen Huff einer davon. Das hat auch seine Richtigkeit, denn der in Liverpool geborene Brite ist beileibe nicht nur Klavierinterpret von internationalem Format, er ist auch Buchautor, Dichter, Komponist, Maler und Philosoph. Polymath, das ist der englische Begriff für solche Multitalente oder auch Renaissance Man. Ich habe ihn gefragt, wie er sich denn mit dem Etikett des modernen Renaissance-Menschen so fühlt.
1: Oh, well, the people have to find these labels and so on.
0: Die Leute müssten eben solche Bezeichnungen und dergleichen finden. Stephen Huff hält das zwar für Unsinn, findet es aber auch irgendwie ganz liebenswert. Er verspüre halt den Drang, nicht nur Klavier zu spielen. Die Malerei ist dabei eher Zeitvertreib, meint er, aber Poesie, das ist für ihn auch als Musiker von zentraler Bedeutung. Er nennt Poesie den Heizkessel im Keller, der die

0: Heizkörper wie Musik und Dichtung versorgt. Eine Quelle, die wir alle in uns tragen. Man müsse auch nicht unbedingt ein Instrument spielen können. Wenn man auf Musik so reagiert, dass sie einen berührt, dann ist man Musiker, sagt Stephen Huff, weil das in unserer menschlichen Natur liegt. Und dieser poetische Impuls, der sei es, der uns letztlich vor der ganzen KI-Entwicklung bewahren wird, weil er sich nicht nachahmen lässt. Das ist doch ein sehr schöner Gedanke. Sein Konzert hier im ARD-Radio-Festival, präsentiert von WDR3, setzt Stephen Huff mit Robert Schumanns Karneval fort. Und er erzählt uns vorab noch, was ihn selbst an diesem Zyklus von 23 ganz unterschiedlichen Miniaturen bewegt.
1: You have to feel a little crazy to play it. You know, it's such an amazing flickering kaleidoskop.
0: Dieses Werk sei ein flackerndes Kaleidoskop aus Stimmungen und Ideen. Man muss fast ein bisschen verrückt sein, um es zu spielen, meint Stephen Huff. Zwar sind es kurze Klavierstücke der Frühromantik, doch keines steht für sich allein. Sie bilden ein großes Ganzes. Die Struktur unterscheidet sich völlig von Beethoven. Schumann strebte keinen großen Bogen mehr an, sondern kurze, charakteristische Aufblitzmomente. Verbunden sind die Sätze nur durch versteckte Motive wie Buchstaben des Wohnorts einer Freundin. Stephen Huff fasziniert es, dieses Werk zu interpretieren und darin Schumanns Persönlichkeit mit all ihrer Freude, Zärtlichkeit und Überschwänglichkeit ganz unmittelbar zu begegnen.
1: It's very much seeing him, I think, his personality with all of its joy and tenderness and exuberance.

Robert Schumanns Karneval, eine weitere Meisterleistung von Stephen Huff bei diesem Klavierabend vom 27. Mai im Erich-Brost-Pavillon der Zeche Zollverein, den das Klavierfestival Ruhr veranstaltet hat und den Sie heute im Konzert miterleben können. Nach Schumanns schillernden Karnevalsgestalten hat jetzt eines der berühmtesten Kindermädchen der Filmgeschichte ihren Auftritt, ihr Name Mary Poppins. 1964 haben ihr die Disney-Studios ein cineastisches Denkmal gesetzt und die Musik, die Richard M. Sherman dazu geschrieben hat, die ist fraglos ein Klassiker. Allerdings fragt man sich doch ein bisschen, wie sie ins Programm dieses Klavierabends passt. Die Antwort ist denkbar einfach. 2009 hat der Pianist Lang Lang ein Disney-Album veröffentlicht und namhafte Kollegen um Bearbeitungen gebeten. Darunter war auch Stephen Huff, der sich der Sache gerne angenommen hat. Tunes and heart unite all good music, so hat er mir verraten. Melodie und Herz seien das, was die guten Stücke alle miteinander gemeinsam haben. Und Stephen Huff hat das Ganze noch ein bisschen aufgehübscht. Beim ersten Stück Chim Chim Cheree hat Rachmaninoff Pate gestanden, beim zweiten Richard Strauss und das dritte Supercalifragilisticexpialidocious. Das findet Stephen Huff ähnlich witzig skurril wie die Beethoven-Bagatelle, die wir vorhin schon von ihm gehört haben. Also dann auf in die bunte Welt der Mary Poppins.

Musik zum Film Mary Poppins aus dem Blickwinkel eines Meisterpianisten. Sir Stephen Hough hat diese drei Stücke des Disney-Soundtracks für solistisches Klavier arrangiert und damit das Publikum seines Klavierabends so in Verzückung versetzt, dass man den Briten nicht ohne Zugabe gehen lassen wollte. Der ließ uns dann wissen, dass er angesichts der vorgerückten Stunde ein Nocturne von Chopin ganz passend fände. Nur welches, das fragte er sich dann selbst ganz leise. Seine spontane Wahl ist auf das Nocturne Nummer 8 gefallen, die Nummer 2 aus Chopins Opus 27.

Zu den Klängen von Frédéric Chopins Nocturne Nummer 8 konnten die Besucher des Klavierabends von Sir Stephen Hough nochmal den Blick über das eindrucksvolle Industriedenkmal der Zeche Zollverein schweifen lassen, wohin das Klavierfestival Ruhr an diesem 27. Mai eingeladen hatte. Das Konzert des ARD-Radio-Festivals kommt heute von WDR 3 aus Köln und wir wechseln jetzt Ort und Instrumente. Von Essen aus geht es Richtung Süden ins wunderschöne Schloss Morsbruch in Leverkusen. Dort hat es am 3. Juni 2026 im Rahmen des Start-Festivals ein Kammerkonzert mit dem jungen Geigenvirtuosen Guido Sant'Anna und dem Gitarristen Plinio Fernandes gegeben. Möglich gemacht hat diesen Abend der Veranstalter Bayer Kultur. Und das ist durchaus eine Besonderheit. Bayer ist eines der wenigen deutschen Unternehmen mit einem eigenen Festival und ermöglicht zudem eine exzellente Kunstförderung im Rahmen seiner Start Academy. Den Geiger Guido Sant'Anna begleitet Bayer nun schon im zweiten Jahr, sowohl finanziell als auch ideell mit vielfältigen Auftrittsmöglichkeiten. Für ihr Duo-Konzert hatten Guido Sant'Anna und Plinio Fernandes Stücke im Gepäck, in denen sich die Melancholie und die Lebensfreude ihrer brasilianischen Heimat spiegeln. Hören wir doch direkt hinein in den sanften Beginn dieses Abends: Samba en Preludio von Baden Powell und Vinicius de Moraes.

0: Ein intimer, magischer Einstieg zweier Musiker, die die klassische Eleganz perfekt mit südamerikanischem Temperament verbinden. Auf der Bühne im Schloss Mausbruch erklärte der Geiger Guido Santana, was für ihn diesen Abend so besonders macht.
1: It's my first time working with Plinio and it's my greatest pleasure to do so. And we will be playing a lot of music that we can somewhat relate to.
0: Es sei das erste Mal, dass er mit dem Gitarristen Plinio Fernandes zusammenarbeite, sagt Guido Santana. Und für den Beginn dieses Abends haben sie sich ein ganz besonders symbolisches Stück ausgesucht, den Samba en Preludio von Baden-Powell und Vinicius de Moraes. Wahrscheinlich eines der allerersten Bossa Nova-Stücke, sagt Guido Santana.
1: Pretty well-known piece, the Historia do Tango. We're going to be playing three pieces from this collection by Piazzolla.
0: Jetzt geht es weiter mit einem sehr beliebten Stück Kammermusik von Astor Piazzolla, der Histoire du Tango. Drei der vier Sätze haben sie einstudiert und in jedem beschreibt Astor Piazzolla eine spezielle Epoche des Tangos. Bordell 1900, das ist eine Studie aus der Anfangszeit dieser Musik in den Bordellen von Buenos Aires. Der nächste Satz, Café 1930, bezieht sich auf die Zeit, in dem der Tango von Tanz zu reiner Zuhörmusik wurde. Und zuletzt zeugt Nightclub 1960 von einer sehr energiegeladenen Phase, in der sich der Tango mit der Musik der Nachbarländer, wie zum Beispiel Brasilien, vermischte.
1: Nightclub 1960. This was when it was already starting to integrate with the countries around Argentina, with Latin America, with Brazil, and it went, of course, to the clubs, and it's very energetic. Hope you enjoy.

0: Guido Santana Violine und Pino Fernandes Gitarre mit einem temperamentvollen Streifzug durch die argentinische Tango-Geschichte, der Histoire du Tango von Altmeister Astor Piazzolla. Jetzt kehren die beiden Musiker zurück zu den Wurzeln ihrer Heimat Brasilien. Pino Fernandes kündigt einen historischen Rhythmus an.
1: Okay, now we're getting to Brazil, our homeland, and we actually
0: In Brasilien ist die Grenze zwischen populärer Musik und Klassik oft fließend, sagt Plinio Fernandes. Komponisten wie Heitor Villa-Lobos, der später noch auf dem Programm steht, die beherrschten dieses Zusammenspiel perfekt. Er ließ sich sowohl von der europäischen klassischen Tradition als auch von der einheimischen brasilianischen Musik inspirieren, vor allem vom Choro, dem Vorläufer des Samba. Als nächstes kommt jetzt so ein Choro von Ernesto de Nazaré mit dem Titel Apanhete Cavaquinho.
1: And it's called Apanhete Cavaquinho. Next piece is by another Brazilian composer, but this time.
0: Danach gibt es ein Stück von einem weiteren Vertreter der brasilianischen ernsten Musik, Marlos Nobre, einer der bedeutendsten Komponisten der letzten rund 80 Jahre in Brasilien. Er hat eine Reihe von Stücken unter dem Titel Desafios geschrieben, was so viel wie Herausforderungen bedeutet, und sie für verschiedene Besetzungen arrangiert. Plinio Fernandes meint, es gäbe auch eine Fassung für Gitarre und Violine, an die sie aber nicht herankamen, da Marlos Nobre inzwischen verstorben ist und der Kontakt zu seiner Tochter, die die Rechte an seiner Musik verwaltet, etwas schwierig sei. Deshalb haben die beiden ihre eigene Fassung für Gitarre und Violine erstellt.
1: Guitar and flute and the violin piano versions. So we sort of merge that and let's see what happens.
0: Und eben diese Fassung, die hören wir jetzt gleich. Vorher aber lassen Guido Santana und Plinio Fernandes erst einmal Ernesto Nazarés Apanhete Cavaquinho heiter über die Bühne des prächtigen Spiegelsaals im Leverkusener Schloss Morsbruch tänzeln.

0: Desafio 3 von Marlos Nobre. Ambitionierte zeitgenössische Klänge mit brasilianischem Hintergrund. Nobre hat unter anderem bei Alberto Ginastera, Olivier Messiaen, Riccardo Malipiero und Luigi Dalla Piccola studiert. Später war er eine Zeit lang Leiter des Rundfunks des brasilianischen Kulturministeriums. Das Start Festival der Bayer Kulturabteilung hatte das Duo des Geigers Guido Santana und des Gitarristen Plinio Fernandes am 3. Juni in den Spiegelsaal des Schlosses Morsbruch eingeladen. Und die beiden Brasilianer setzen den Abend jetzt mit einem Sprung nach Europa fort, genauer gesagt nach Spanien. Der furchtlose Austausch zwischen Klassik und traditioneller Volksmusik, der hat auch dort eindrucksvolle Früchte getragen, wie Guido Santana dem Leverkusener Publikum erzählt hat.
1: We now play an arrangement of De Falla's Siete Canciones Populares.
0: Ein Arrangement von Manuel de Falla's 7 spanischen Volksliedern haben die beiden als nächstes ausgesucht. Ursprünglich hat de Falla das für Gesang und Klavier geschrieben. 6 dieser Stücke haben sie für Violine und Gitarre adaptiert.
1: An arrangement with 6 of the 7 pieces, and they each sing about, for example, the first one, El Paño Moruno, sings about.
0: Jedes dieser Lieder erzählt eine kleine Geschichte, sagt Guido Santana. Das erste, El Paño Moruno, handelt von einem Tuch auf dem Markt, das einen Fleck abbekommen hat und nun weniger wert ist. Nana wiederum, das ist ein ganz sanftes Wiegenlied für ein Baby. Es sind schlichte, wunderschöne Volksweisen.
1: These are songs like that. And they're very simple, simplistic folk songs adapted. In this case for violin and guitar.

Das Konzert des ARD Radio Festivals kommt heute von WDR 3 aus Köln und wir nehmen Sie mit zu einem Kammermusikabend des Start Festivals im Spiegelsaal des Schlosses Morsbruch bei Leverkusen. Das brasilianische Duo des Geigers Guido Santana und des Gitarristen Plinio Fernandes hat hier gerade einen Abstecher nach Spanien gemacht mit 6 der 7 spanischen Volkslieder von Manuel de Falla. Zum Finale führt der Weg wieder nach Brasilien und zu dem Mann, der wie kein anderer für die Verschmelzung von europäischer Barockmusik und brasilianischer Seele steht, Heitor Villa-Lobos. Das nächste Stück gehört in eines der bedeutendsten Werke des gesamten klassischen Repertoires Brasiliens, Villa-Lobos Bachianas Brasileiras. Das ist seine Hommage an Johann Sebastian Bach, der für ihn die größte europäische Inspirationsquelle gewesen ist. Die Aria aus der Bachiana Brasileira Nummer 5 war eigentlich für Celli und Gesang gedacht. Guido Santana und Plinio Fernandes haben sie für Gitarre und Violine arrangiert. Und direkt im Anschluss an diesen Klassiker gibt es dann das offizielle Finalstück des Abends, Yamandu Costas mitreißenden Samba Pro Rafa.

Mit Yamandu Costas Samba pro Rafa endet dieser Konzertabend mit dem Geiger Guido Santana und dem Gitarristen Plinio Fernandes, den wir am 3. Juni 2026 im Schloss Morsbruch in Leverkusen beim Start Festival von Bayer Kultur aufgezeichnet haben. Schön, wenn Kunstförderung und musikalische Leidenschaft so Hand in Hand gehen. Wir kommen nun nochmal zurück zum Klavierfestival Ruhr. Das gilt heute als das weltweit größte seiner Art. Seit Januar 2024 leitet Katrin Zagrosek das Festival als Intendantin. Sie führt das historische Erbe fort und setzt gleichzeitig neue Akzente in der digitalen Vermittlung. Der Erfolg hat auch was mit der spezifischen Geschichte des Festivals zu tun. Gegründet im Jahr 1989 vom Initiativkreis Ruhr, war die ursprüngliche Intention, den Strukturwandel in der Region durch Hochkultur aktiv zu begleiten. Bis heute legt das Festival besonderen Wert auf außergewöhnliche Spielstätten. Die Bandbreite reicht vom Industriedenkmal wie der Zeche Zollverein bis hin zum prunkvollen Konzertsaal wie dem der historischen Stadthalle Wuppertal. Dort hat am 14. Mai der finnische Pianist Olli Mustonen gastiert und unter anderem die Urfassung von Sergei Prokofjews Sonate Nummer 5 gespielt. Mit seinem markanten, klaren Anschlag spiegelt Mustonen den Anspruch des Festivals wider, historische Meisterwerke analytisch und doch expressiv neu zu beleuchten.

Mainstream gibt's bei ihm nicht, dafür permanente, pure Energie. Olli Mustonen hat beim Klavierfestival Ruhr in der Wuppertaler Stadthalle seine unverkennbare pianistische Visitenkarte hinterlassen. Mit der Urfassung von Sergei Prokofjews Klaviersonate Nummer 5. Kristallklarer, extrem artikulierter Anschlag, der manchmal regelrecht perkussive Qualität hat und dazu eine musikalische Unberechenbarkeit, die von explosiven Ausbrüchen bis hin zur feinsinnigsten Zurückhaltung reicht. Mustonen gilt nicht umsonst als absoluter Experte in Sachen Prokofjew. Das Konzert im ARD-Radio-Festival wurde Ihnen heute von WDR3 aus Köln präsentiert. Die Redaktion hatte Simon Al-Ode. Ich bin Johannes Zink. Schön, dass Sie dabei waren. Wir sagen für heute Tschüss und bis zum nächsten Mal. Genießen Sie den Sommer.

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1: Um 23 Uhr mit Michael Hafke. In Nordrhein-Westfalen suchen die Behörden den mutmaßlichen Angreifer nach den Sabotageakten auf Stromnetze. Laut NRW-Innenminister Reul wurde in der Wohnung eines 48-Jährigen Sprengstoff gefunden. Auch ein LKW wurde beschlagnahmt. Aus Düsseldorf Bettina Altenkamp.
2: In den Bekennerschreiben, die auch dem WDR vorliegen, hat er seinen Namen und seine Adresse genannt. Aber, so Innenminister Reul, es werde noch geprüft, ob der Verfasser der Schreiben tatsächlich etwas mit den Taten zu tun hat. Bundesinnenminister Dobrindt spricht von einem Fall von Klimaextremismus. Angesichts zunehmender Bedrohungsfälle seien die Betreiber kritischer Infrastruktur, zum Beispiel Energieunternehmen, aufgefordert worden, den Eigenschutz zu verstärken. Etwa durch mehr Videoüberwachung.
1: Auch in Sachsen hat die Polizei Sprengvorrichtungen entdeckt, die zur Stunde entschärft werden. Betroffen sind das Umspannwerk Turnow-Preilack und das Kraftwerk Jenschwalde. Nach dem Cyberangriff auf die Berliner Verwaltung hat die Hackergruppe die gestohlenen Daten im Darknet veröffentlicht. Es geht um 6 Terabyte Daten des Berliner Senats, darunter Telefonnummern. Die Hacker hatten für die Informationen ein Lösegeld von rund 2 Millionen Euro gefordert. Die Senatskanzlei hatte betont, auf die Erpressung nicht einzugehen. Die Landesregierung in Thüringen will trotz des Parteiaustritts von 10 BSW-Abgeordneten weiterarbeiten. CDU-Ministerpräsident Vogt erklärte, dass er die Koalition mit den nun parteilosen Abgeordneten und Regierungsmitgliedern fortsetzen möchte. Auch die bisherige BSW-Landesvorsitzende, die Vizeministerpräsidentin Wolf, bekannte sich zur Koalition, ebenso der SPD-Landeschef Mayer. In der ersten Fußball-Bundesliga hat der VfB Stuttgart sein Heimspiel gegen den 1. FC Köln souverän für sich entschieden. Die Schwaben siegten mit 4:1. Aus der Sportredaktion Ina Kast.
3: In der ersten Halbzeit war der VfB dominant und ging verdient mit 1:0 durch Elchanus in Führung. Zu Beginn der zweiten Halbzeit spielte Köln dann stärker, aber mitten in der Kölner Drangphase traf Stuttgart 2 weitere Male. Der Kölner Ehrentreffer fiel durch ein Stuttgarter Eigentor, Wagnumann sorgte aber für den 4:1 Endstand. In der zweiten Liga hat Aufstiegsanwärter Hannover ein spätes 2:2 gegen Karlsruhe kassiert, ebenfalls 2:2 das Ergebnis von St. Pauli in Bielefeld. Der Bundesliga-Absteiger hat keines der bisherigen 4 Zweitligaspiele gewinnen können.
1: Und das waren die Nachrichten. Das Wetter in Deutschland. Nachts ist es meist wechselnd bewölkt. An den Küsten sowie von der Mitte bis in den Süden gibt es Regen, teils mit Gewitter. Werte gehen zurück auf 18 bis 11 Grad. Am Tage dann gibt es ganz im Süden Regen, im Norden und Nordosten zeitweise Schauer und einzelne Gewitter. Ansonsten ist es mal sonnig, mal bewölkt bei 18 bis 22 Grad. Am Sonntag dann Sonne und Wolken im Wechsel. Im Süden ist es sonnig und 19 bis 30 und am Montag heiter bis wolkig. Dazu kommen vereinzelte Schauer und 21 bis 32 Grad. Es ist 23 Uhr.
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4: Herbie Hancock, for me, is my probably my greatest inspiration.

0: He's the perfect combination of creativity, soul and technique. For me, he's the guy.
1: Pianist und Arrangeur John Beasley über einen Musiker, der ihn seit Jahrzehnten inspiriert, Herbie Hancock. Und damit hallo und herzlich willkommen zum ARD Radio Festival Jazz. Mein Name ist Fanny Opitz. Vor 50 Jahren schrieb Herbie Hancock mit einem seiner legendären Alben Musikgeschichte. Secret, veröffentlicht am 15. August 1976. Die SWR Big Band hat sich in diesem Sommer in ihrer Reihe Heimspiel diesem Album noch einmal gewidmet. Und ihr Artist in Residence, Magnus Lindgren, findet, dieser funkige Sound von Secret klingt bis heute erstaunlich gegenwärtig.
2: He's so contemporary. It's amazing what he did.
1: Heute Abend hören wir nicht nur Highlights aus diesem Konzert im Stuttgarter Römerkastell. Ich habe außerdem mit Magnus Lindgren und John Beasley über die Magie von Herbie Hancocks Musik gesprochen und über die Herausforderung, diesen Jazz-Meilenstein für eine große Besetzung neu zum Klingen zu bringen. Mitgebracht haben die beiden auch einen besonderen Gast, Lionel Luecke. Der Gitarrist gehört seit mehr als 2 Jahrzehnten zum musikalischen Umfeld Herbie Hancocks. Und selbst nach all dieser Zeit ist für ihn nichts zur Routine geworden.
3: I've been playing with him for 22 years and I still feel every night like this is the first time.
1: Viel Spaß mit Neuinterpretationen von Herbie Hancocks Secret Album. Hier ist Swamp Rat mit der SWR Big Band und Lionel Luecke Gitarre, Perkussion Rani Krija.

0: Sie brauchen mich nicht, um zu grooven. Die können das auch sehr gut alleine.
1: Nachhilfe in Sachen Groove braucht dieses Ensemble nicht, findet Lionel Lueke. Der Gitarrist ist Special Guest von der SWR Big Band bei ihrem Heimspielkonzert Nummer 19. Magnus Lindgren hat bei diesem Projekt als Artist in Residence die Leitung und spielt auch Saxophon und Flöte. An den Keyboards John Beasley. Die Komposition stammt von Herbie Hancocks legendärem Secret-Album. Die Idee, Herbie Hancocks Musik für ein Large-Ensemble neu zu denken, hatten John Beasley und Magnus Lindgren gemeinsam. Magnus Lindgren?
2: Wir beide haben eine Verbindung zu Herbie Hancock. Ich selbst habe zum ersten Mal mit ihm gespielt, als ich 17 war. Ein paar Jahre später bin ich dann sogar auf eine kleine Tour mit ihm gegangen. Für so viele Jazzmusiker ist Herbie eine der größten, vielleicht sogar die größte Jazzlegende der Welt.
1: Auch John Beasley arbeitet seit vielen Jahren eng mit Herbie Hancock zusammen. Unter anderem beim International Jazz Day, dem von der UNESCO initiierten weltweiten Aktionstag für Jazz, der jedes Jahr am 30. April gefeiert wird. Beim International Jazz Day ist Hancock künstlerischer Leiter, Beasley musikalischer Leiter des großen All-Star-Konzerts.
3: Herbie Hancock hat immer seinen ganz eigenen Sound entwickelt. Er ist einer von diesen Musikern. Er spielt ein paar Töne und man weiß sofort, das ist Herbie Hancock.
1: Keine einfache Sache also, diesen unverwechselbaren Herbie Hancock-Sound vom Secret-Album für Big Band neu zu arrangieren.
3: Wie soll man dieses Album neu erfinden? Es ist doch schon so funky. Ich konnte mir das mit einer Big Band vorstellen, aber wie können wir es so drehen, dass daraus etwas Eigenes wird? Dann kam mir die Idee, daraus eine Afro-Funk-Platte zu machen. Und mein erster Anruf ging an Lionel. Er kommt aus Benin und spielt außerdem mit Herbie Hancock. Das passte einfach perfekt.
1: Was afrikanisch bei diesem Projekt bedeuten kann, fasst Lionel Lueke, der in Benin geboren ist, heute in Luxemburg lebt, allerdings viel weiter.
0: Ich empfehle den Leuten immer, nach Afrika zu reisen und diese Erfahrung selbst zu machen. Das Essen, die Gerüche, das Wetter, die Art, wie die Menschen leben, all das gehört dazu. Es ist nicht nur die Musik.
1: Und für John Beasley gibt es zwischen Lionel Lueke und Herbie Hancock eine ganz unmittelbare musikalische Verbindung.
4: They have a real kinship.
3: Die beiden haben eine echte musikalische Verwandtschaft. Sie denken beide extrem rhythmisch. Und Herbie ist unglaublich offen. Er hat selbst noch sehr viel über Rhythmus gelernt. Es klingt vielleicht verrückt, das zu sagen, aber ich glaube, dass ihn auch Lionels starkes Rhythmuskonzept beeinflusst hat.

0: 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Thank you so much.
1: Sanft klingt es aus. People Music, eine Live-Aufnahme aus dem Römerkastell in Stuttgart aus dem Juni diesen Jahres. Die SWR Big Band unter Magnus Lindgren mit Lionel Werke Gitarre und John Beasley an den Keys, der hier auch seine Stimme elektronisch mit dem Vocoder verfremdet hat. Sie klingt fast so wie ein Synthesizer. Das passt gut, denn die Musik stammt von Herbie Hancocks Secret Album von 1976, bei dem Synthesizer und elektronische Klänge auf einmal eine große Rolle spielen. Denn das Album ist eine echte Zäsur in Herbie Hancocks Schaffen. Herbie Hancock, den viele wegen seiner Fähigkeit, sich immer wieder neu zu erfinden, auch Chameleon nennen, baut sich bei der Aufnahme ein Cockpit aus verschiedenen elektronischen Klangquellen. Dabei versammelt er um sich ein ganzes Arsenal an verschiedenen Effektgeräten und Tasteninstrumenten, zum Beispiel Rhodes, Klavinett und damals hochmoderne Synthesizer. In den 1970er Jahren sorgte der Klang dieser Instrumente für jede Menge tanzbare Disco-Hits. Hancock verbindet ihn mit seiner eigenen Jazzsprache und treibt diese Entwicklung auf Secret noch weiter als beim Vorgängeralbum Manchild. Artist in Residence der SWR Big Band Magnus Lindgren.
2: Da ist Herbie mit all seinen Synthesizern. Und die waren damals, vor 50 Jahren, noch ganz neu. Eigentlich ist er auf diesem Album selbst schon wie eine Big Band. So viel ist in seiner Musik bereits arrangiert. Und genau das war für uns natürlich auch eine Herausforderung.
1: Das Besondere am Secret-Album ist auch, dass die Synthesizer vieles in der Besetzung ändern. Statt mit vielen Bläsern wie auf Manchild zu arbeiten, ersetzt Herbie Hancock auf Secret ganze Bläsersätze durch Synthesizer. Die Besetzung wird dadurch deutlich kleiner. Das nun aufzubrechen, war die wichtigste Aufgabe für Magnus Lindgren, der mit John Beasley Secret für Big Band co-arrangiert hat. Ihr gemeinsames Vorgehen beschreibt John Beasley folgendermaßen.
3: Also, what's different about this record?
4: Das Besondere an dieser Produktion ist, dass wir zuerst die Rhythmusgruppe aufgenommen haben. Wir haben die Musik Schicht für Schicht aufgebaut. Erst danach haben Magnus und ich die Bläserstimmen zu dem geschrieben, was bereits aufgenommen war. Manche Bläserlinien greifen dabei die ursprünglichen Keyboardstimmen auf, andere sind ganz neu.
1: Magnus Lindgren und John Beasley haben die Arrangements nicht einfach untereinander aufgeteilt, sondern gemeinsam an der Orchestrierung gefeilt. Für beide ein völlig neues Vorgehen. Über tausende Kilometer hinweg und in verschiedenen Zeitzonen haben Magnus Lindgren in Stockholm und John Beasley in den USA zusammen in digitalem Austausch an den Partituren gearbeitet. Am Ende war die Zusammenarbeit so eng, dass selbst die beiden manchmal nicht mehr genau wussten, welche Idee von wem stammte.

0: Wer hat eigentlich was geschrieben? Manchmal können selbst wir das nicht mehr sagen. Oder wir haben es einfach vergessen.
1: Dass die Arrangements wirklich wie aus einem Guss klingen und innovativ sind, davon können wir uns jetzt selbst überzeugen. Magnus Lindgren und John Beasley haben zwei der großen Hits von Secret musikalisch miteinander kombiniert.
2: Yes, it's a mashup. One of Herbie's most famous.
0: Ja, es ist ein Mashup. Einer von Herbies berühmtesten Titeln aus der Headhunters-Zeit ist Chameleon. Und ich dachte, wenn wir diesen Teil von Chameleon nehmen und die Melodie von Cantaloupe Island darüber legen, könnte das funktionieren. Und es hat funktioniert. Wir hatten Glück. Deshalb nennen wir das Stück Chameleon Island.

0: Die SWR Big Band unter Magnus Lindgren, John Beasley an den Keys, Lionel Werke Gitarre. Ein Live-Mitschnitt aus der Reihe Heimspiel der SWR Big Band aus dem Römerkastell in Stuttgart vom Juni diesen Jahres. Die Idee des Konzerts? Herbie Hancocks Album Secret mit großer Besetzung zum Klingen zu bringen. Auf dem Original von Secret gehörten neben Herbie Hancock am Klavier auch der Gitarrist Wah-Wah Watson und der Saxophonist Benny Maupin zum Kern der Band. 50 Jahre später spiegelt sich genau diese Besetzung wieder. Statt Wah-Wah Watson, Lionel Werke an der Gitarre, statt Benny Maupin, Magnus Lindgren am Saxophon und der Flöte, sowie John Beasley, der hier statt Herbie Hancock am Keyboard sitzt. Lionel Werke jedenfalls hat die Zusammenarbeit mit der SWR Big Band sehr gefallen.
1: It sounds like something that is recorded today still fresh, in my opinion.
2: Für mich klingt dieses Album noch immer so, als könnte es heute aufgenommen worden sein. Es ist frisch und die Kompositionen sind unglaublich. Herbie hat die Musik immer weitergetrieben, ist nie stehen geblieben. Ich spiele seit 22 Jahren mit ihm und trotzdem fühlt es sich jeden Abend noch an wie beim ersten Mal.
0: Da Herbie Hancock seine Musik also selbst bis heute immer weiter in Bewegung hält, stellt sich natürlich die Frage, was hält er davon, wenn 50 Jahre später die SWR Big Band dasselbe mit seinen Stücken macht? Inzwischen weiß Herbie Hancock übrigens längst von diesem Projekt. John Beasley:
3: But I think if he heard it, he would dig it, because it's not a.
4: Ich weiß nur nicht, ob er die Aufnahmen schon gehört hat. Aber ich glaube, sie würden ihm gefallen, gerade weil sie anders sind. 50 Jahre sind vergangen. Und ich denke, er würde es schätzen, dass wir seine Musik verändert und etwas Eigenes daraus gemacht haben. Ich wollte ihn sowieso anrufen. Dann frage ich ihn einfach nochmal.
0: Vielleicht hört Herbie Hancock also schon bald selbst, was 50 Jahre später aus seinem Secret-Album geworden ist. Und vielleicht erfährt er bei der Gelegenheit ja sogar von dieser Sendung. Und das war die heutige Ausgabe des ARD Radio Festival Jazz. Wir spielten Ausschnitte aus einem exklusiven Live-Mitschnitt der SWR Big Band aus der Reihe Heimspiel. Herbie Hancock Secret. Bis zu den Nachrichten hören wir noch Sancho Shima und Spider mit der SWR Big Band unter Magnus Lindgren, John Beasley Keyboard, Lionel Werke Gitarre und Rani Krija Perkussion. Mein Name ist Fanny Opitz. Ich wünsche Ihnen noch eine entspannte Sommernacht.

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0: 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Um 24 Uhr mit Anne-Madeleine Gallert. Der mutmaßliche Saboteur der Umspannwerke in Brandenburg und Nordrhein-Westfalen ist weiter auf der Flucht. NRW-Innenminister Reul sagte am frühen Abend, dass man das Haus des Verdächtigen in Gevelsberg durchsucht habe. Dabei seien sprengstoffverdächtige Gegenstände gefunden worden, die nun von Spezialisten untersucht würden. Auch sei das Fahrzeug des Verdächtigen, ein LKW, in Niederzier gefunden worden. Der Mann sei vermutlich nun zu Fuß unterwegs und werde nicht weit kommen, so Reul. Nach den Angriffen auf kritische Infrastruktur wollen Bundesinnenminister Dobrindt und Bayerns Ministerpräsident Söder Unternehmen erlauben, Drohnen abzuwehren. Bei einer Pressekonferenz mit seinem NRW-Kollegen Reul erklärte Dobrindt, dass es dazu aber noch die notwendigen rechtlichen Grundlagen brauche. Zuvor hatte Bayerns Ministerpräsident Söder angekündigt, ein entsprechendes Landesgesetz für den Freistaat auf den Weg bringen zu wollen. Bislang sind für die Drohnenabwehr in Deutschland die Sicherheitsbehörden zuständig. Die Krise in der Thüringer Koalition aus CDU, SPD und BSW verschärft sich. Gestern haben 10 weitere Mitglieder der BSW-Landtagsfraktion angekündigt, aus der Partei auszutreten. Unter ihnen sind auch alle 3 BSW-Minister, Vizeministerpräsidentin und Finanzministerin Wolf, Digitalminister Schütz und Umweltminister Kummer. Alle wollen die Regierung von CDU-Ministerpräsident Vogt weiter unterstützen. Vogt erklärte seinerseits, die Koalition mit den nun zunächst parteilosen Abgeordneten und Regierungsmitgliedern fortsetzen zu wollen. In die Vermittlungsbemühungen im Russland-Ukraine-Krieg kommt wieder Bewegung. Der ukrainische Präsident Selenskyj hat einen Besuch der US-Vermittler Witkow und Kushner am Sonntag in Kiew angekündigt. In einer Videobotschaft hieß es außerdem, dass die beiden US-Vermittler zuvor nach Moskau fliegen würden. US-Präsident Trump bestätigte die Reise und fügte hinzu, dass beide einen Vorschlag mitbrächten, um den Ukraine-Krieg zu beenden. Die Ergebnisse aus den Fußball-Bundesligen. In der ersten Liga besiegte der VfB Stuttgart den 1. FC Köln 4:1. In Liga 2 spielten Bielefeld St. Pauli 2:2 und Hannover Karlsruhe ebenfalls 2:2. Das Wetter in Deutschland. In der Nacht von der Mitte bis in den Süden Regen, teils mit Gewittern. An der Küste Schauer, Tiefstwerte 20 bis 10 Grad. Am Tag im Süden Regen, auch im Norden und Nordosten einige Schauer, sonst Wolken und Sonne. An der Küste maximal 20 Grad, im Süden sommerlich warm. Sonntag meist sonnig, im Norden und Nordosten zeitweise wolkig, aber auch dort trocken. Es ist 0:03 Uhr.
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2: Mit Maren Ulrich, schön, dass Sie einschalten. Die kommenden beiden Stunden stehen ganz im Zeichen der Klangkörper und Produktionen des Südwestrundfunks. Auf dem Programm steht als erstes Musik von Nikolai Rimski-Korsakow. Scheherazade, symphonische Suite nach 1001 Nacht, Opus 35. Hier ist das SWR-Symphonieorchester unter Leitung von Alejo Perez.

Die Pianistin Lilia Silberstein mit dem Capriccio Nummer 1 B-Dur Opus 17 von Muzio Clementi. Jetzt springen wir ins 20. Jahrhundert und nach Frankreich, zu Jean Francais. Francais, der ist ein Schüler von Nadia Boulanger gewesen. Wir hören von ihm eine Suite aus der Oper La Princesse de Clèves. Das ist ein Roman von Madame Lafayette aus dem Jahr 1678, einem Schlüsseltext der französischen Literatur. Der Oboist Lajos Lencsés hat das Material bearbeitet, für Oboe, Englischhorn und Streicher und hat damit eine konzentrierte kammermusikalische Fassung geschaffen. Hier spielt er gemeinsam mit dem Radiosinfonieorchester Stuttgart des SWR unter Leitung von Patrick Strub.

Der Oboist Lajos Lencsés hat eine Suite aus der Oper La Princesse de Clèves von Jean Francais bearbeitet für Oboe, Englischhorn und Streicher. Das war Lajos Lencsés gemeinsam mit dem Radiosinfonieorchester Stuttgart des SWR unter Leitung von Patrick Strub. Wir bleiben beim kammermusikalischen Ton, wechseln aber in Zeit und Stil. Alexander Ernst Fesker, geboren 1820, ist ein Vertreter der frühen deutschen Romantik und der Biedermeierzeit. Seine Werke waren im 19. Jahrhundert sehr präsent, heute ist er eher ein Name für Spezialisten. Wir hören jetzt das Linus-Ensemble mit Alexander Ernst Feskers großem Septett in D-Moll Opus 28.

Das Linus-Ensemble mit Musik von Alexander Ernst Fesker. Septett Nummer 2, D-Moll, Opus 28. Und nun wechseln wir ins 20. Jahrhundert, in eine deutlich andere Ausdruckswelt, zu Samuel Barber. Das ist einer der zentralen amerikanischen Komponisten seiner Zeit. Medea's Meditation and Dance of Vengeance, das geht zurück auf Barbers Ballett Cave of the Heart, nach Euripides' Tragödie Medea. Das hören wir, gespielt vom Radiosinfonieorchester Stuttgart unter Neville Mariner.

Eine Aufnahme aus dem Jahr 1988, aufgenommen in Stuttgart in der Liederhalle. Das Radiosinfonieorchester Stuttgart unter Leitung von Neville Mariner mit Medeas Meditation und Rachetanz von Samuel Barber. Damit ist es kurz vor zwei. Mit Musik von Manuel de Falla geht es in Richtung der Nachrichten.

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1: Um 2 Uhr mit Ronald Lessig. Erst in Brandenburg, dann Nordrhein-Westfalen und jetzt auch in Sachsen. In mehreren Bundesländern wurden Sprengobjekte an Umspannwerken gefunden.